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1: Im Studio Gisa Weber. Tennisprofi Alexander Zverev hat seinen ersten Grand-Slam-Titel gewonnen. Im Finale der French Open bezwang er den Italiener Flavio Cobolli. Zverev erkämpfte sich in Paris in 5 Sätzen den Titel. Es ist der erste Grand-Slam-Titel für einen Deutschen bei den Männern seit 30 Jahren. Der britische Premierminister Starmer, Kanzler Merz und Frankreichs Präsident Macron haben sich hinter den Vorschlag des ukrainischen Präsidenten Zelensky gestellt, direkt mit Russland über eine Waffenruhe zu sprechen. Nach Beratungen der 4 europäischen Länderchefs in London erklärten sie, dass die USA und Europa aktiv an den Gesprächen beteiligt sein sollten. Ausgangspunkt für die Verhandlungen soll die aktuelle Frontlinie sein. Putin hatte ein persönliches Treffen mit Zelensky zuletzt abgelehnt. Der DGB-Vorstoß zu einer verpflichtenden Betriebsrente kommt bei der Union nicht gut an. Die Vorsitzende der Mittelstandsunion Konnemann warnt im Handelsblatt davor, dass dadurch Investitionen, Arbeitsplätze und Wachstum gefährdet würden. Der Vorschlag sorge vor allem für neue Belastungen für die Betriebe. Der SPD-Fraktionsvorsitzende Miersch betonte dagegen im Ersten:
2: Das ist ein Vorschlag, der meines Erachtens in die richtige Richtung geht. Aber ein Punkt muss man immer wieder sagen. Die gesetzliche Rente ist die Basis, ist die Grundlage für alles. Man kann daneben nicht willkürlich andere Dinge anschaffen, weil das wird nicht funktionieren am Ende.
1: Erstmals seit Beginn der Feuerpause im April hat der Iran wieder Raketen Richtung Israel abgeschossen. Dem israelischen Militär zufolge konnten sie abgefangen werden. Kurz zuvor hatte Israel wiederum die libanesische Hauptstadt Beirut beschossen. Aus dem Iran hieß es daraufhin, dass Israel alle roten Linien überschritten hätte. Am Münchner Flughafen ist der Betrieb am Abend vorübergehend eingestellt worden. Wegen Brandgeruchs musste der Tower evakuiert werden. Starts und Landungen waren in der Zeit nicht möglich. Gebrannt hat es nach ersten Erkenntnissen wohl nicht. Offenbar gab es einen technischen Defekt. Kimi Antonelli hat den großen Preis der Formel 1 in Monaco gewonnen. Der Mercedes-Pilot kam vor Lewis Hamilton im Ferrari und Isaac Hadjar im Red Bull ins Ziel. Mit dem Sieg baut Antonelli seinen Vorsprung in der Gesamtwertung aus.
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1: Im Studio Gisa Weber. Der britische Premierminister Starmer, Kanzler Merz und Frankreichs Präsident Macron stellen sich hinter Präsident Zelenskys Idee für einen direkten Dialog mit Moskau. Das haben sie nach einem Vierertreffen in London erklärt. Bei persönlichen Gesprächen zwischen Kiew und Moskau sollten dann die USA und Europa mit am Tisch sitzen, hieß es weiter. Die Bemühungen um ein Ende des Ukraine-Kriegs waren zuletzt ins Stocken geraten. Die Beratungen in London sollen neuen Schwung in die Sache bringen. Der DGB-Vorstoß zu einer verpflichtenden Betriebsrente kommt bei der Union nicht gut an. Die Vorsitzende der Mittelstandsunion Konnemann warnt im Handelsblatt davor, dass dadurch Investitionen, Arbeitsplätze und Wachstum gefährdet würden. Der Vorschlag sorge vor allem für neue Belastungen für die Betriebe. Der SPD-Fraktionsvorsitzende Miersch betonte dagegen im Ersten:
2: Das ist ein Vorschlag, der meines Erachtens in die richtige Richtung geht. Aber ein Punkt muss man immer wieder sagen. Die gesetzliche Rente ist die Basis, ist die Grundlage für alles. Man kann daneben nicht willkürlich andere Dinge anschaffen, weil das wird nicht funktionieren am Ende.
1: Gekifft, dann hinters Steuer gesetzt und einen Unfall gebaut. Das soll in Zukunft auch in der Unfallstatistik landen. Das Bundesverkehrsministerium will am Freitag einen Gesetzentwurf in den Bundesrat einbringen. Mehr von Tom Husse.
3: Damit soll untersucht werden, wie sich die Cannabis-Legalisierung auf die Sicherheit im Straßenverkehr auswirkt. Konkret geht es um schwere Unfälle, bei denen Cannabis im Spiel war. Da will das Verkehrsministerium dann genau untersuchen lassen, wie hoch der THC-Wert ist. Für Cannabis am Steuer gibt es bereits seit einiger Zeit einen gesetzlichen Grenzwert, ähnlich wie die Promillegrenze bei Alkohol.
1: Der Betrieb am Flughafen in München ist am Abend vorübergehend eingestellt worden. Die Mitarbeiter im Tower hatten Brandgeruch wahrgenommen. Das Gebäude wurde evakuiert. Flammen oder Rauch wurden nicht entdeckt. Grund war offenbar ein technischer Defekt. Noch in der Nacht wurden Starts und Landungen wieder aufgenommen. Tennisprofi Alexander Zverev hat seinen ersten Grand-Slam-Titel gewonnen. Im Finale der French Open bezwang er den Italiener Flavio Cobolli. Zverev erkämpfte sich in Paris in 5 Sätzen den Titel. Es ist der erste Grand-Slam-Titel für einen Deutschen bei den Männern seit 30 Jahren.
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1: Im Studio Gisa Weber. Schönen guten Morgen. Der britische Premierminister Starmer, Kanzler Merz und Frankreichs Präsident Macron haben sich hinter den Vorschlag des ukrainischen Präsidenten Zelensky gestellt, direkt mit Russland über eine Waffenruhe zu sprechen. Nach Beratungen der vier europäischen Länderchefs in London erklärten sie, dass die USA und Europa aktiv an den Gesprächen beteiligt sein sollten. Ausgangspunkt für die Verhandlungen soll die aktuelle Frontlinie sein. Putin hatte ein persönliches Treffen mit Zelensky zuletzt abgelehnt. Eine verpflichtende Betriebsrente für alle. Dieser Vorstoß des Deutschen Gewerkschaftsbundes kommt in der Debatte über die geplante Rentenreform nicht überall gut an. Cornelius Dräger berichtet.
2: Die Vorsitzende der Mittelstandsunion Gitta Connemann warnt im Handelsblatt davor. Sie sagt, zusätzliche Finanzierungspflichten für Arbeitgeber sorgen vor allem für neue Belastungen für die Betriebe. Das gefährde Investitionen, Arbeitsplätze und Wachstum. Statt Zwang brauche es Anreize für die betriebliche Altersvorsorge. Der SPD-Fraktionsvorsitzende Matthias Miersch wiederum begrüßte den DGB-Vorschlag im ersten, machte aber auch deutlich, Basis müsse immer die gesetzliche Rente sein.
1: Gekifft, dann hinters Steuer gesetzt und einen Unfall gebaut. Das soll in Zukunft auch in der Unfallstatistik landen. Das Bundesverkehrsministerium will am Freitag einen Gesetzentwurf in den Bundesrat einbringen. Mehr von Tom Husse.
3: Damit soll untersucht werden, wie sich die Cannabis-Legalisierung auf die Sicherheit im Straßenverkehr auswirkt. Konkret geht es um schwere Unfälle, bei denen Cannabis im Spiel war. Da will das Verkehrsministerium dann genau untersuchen lassen, wie hoch der THC-Wert ist. Für Cannabis am Steuer gibt es bereits seit einiger Zeit einen gesetzlichen Grenzwert, ähnlich wie die Promillegrenze bei Alkohol.
1: Der Iran hat erstmals seit Anfang April wieder Raketen auf Israel geschossen. Im Norden und im Zentrum des Landes gab es Luftalarm. Laut israelischem Militär konnten alle Raketen abgefangen werden. Teheran nannte den Beschuss eine Warnung. Israel hatte zuvor die libanesische Hauptstadt Beirut angegriffen. Tennisprofi Alexander Zverev hat die French Open gewonnen. Er setzte sich im Finale in Paris gegen Flavio Cobolli aus Italien in 5 Sätzen durch. Es war der erste Grand-Slam-Titel für Zverev überhaupt und der erste für die deutschen Tennismänner seit dem Erfolg von Boris Becker 1996 bei den Australian Open.
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1: Im Studio Gisa Weber. Schönen guten Morgen. Der britische Premierminister Starmer, Kanzler Merz und Frankreichs Präsident Macron stellen sich hinter Präsident Zelenskys Idee für einen direkten Dialog mit Moskau. Das haben sie nach einem Vierertreffen in London erklärt. Bei persönlichen Gesprächen zwischen Kiew und Moskau sollten dann die USA und Europa mit am Tisch sitzen, hieß es weiter. Die Bemühungen um ein Ende des Ukraine-Kriegs waren zuletzt ins Stocken geraten. Die Beratungen in London sollen neuen Schwung in die Sache bringen. Die Lage in Nahost eskaliert erneut. Erstmals seit Beginn der Waffenruhe Anfang April hat der Iran wieder Israel beschossen. Auslöser war ein Angriff Israels auf Vororte der libanesischen Hauptstadt Beirut. Damit habe Israel alle roten Linien überschritten, hieß es aus Teheran. Israel wiederum hat als Reaktion auf die neuen Raketenangriffe aus dem Iran auf Ziele in dem Land gefeuert. US-Präsident Trump hat in einem Telefonat am Abend noch versucht, Israel von einem Vergeltungsschlag abzuhalten. Eine verpflichtende Betriebsrente für alle. Dieser Vorstoß des Deutschen Gewerkschaftsbundes kommt in der Debatte über die geplante Rentenreform nicht überall gut an. Cornelius Dräger berichtet.
2: Die Vorsitzende der Mittelstandsunion Gitta Connemann warnt im Handelsblatt davor. Sie sagt, zusätzliche Finanzierungspflichten für Arbeitgeber sorgen vor allem für neue Belastungen für die Betriebe. Das gefährde Investitionen, Arbeitsplätze und Wachstum. Statt Zwang brauche es Anreize für die betriebliche Altersvorsorge. Der SPD-Fraktionsvorsitzende Matthias Miersch wiederum begrüßte den DGB-Vorschlag im ersten, machte aber auch deutlich, Basis müsse immer die gesetzliche Rente sein.
1: Am Münchner Flughafen ist der Betrieb am Abend vorübergehend eingestellt worden. Wegen Brandgeruchs musste der Tower evakuiert werden. Starts und Landungen waren in der Zeit nicht möglich. Gebrannt hat es nach ersten Erkenntnissen wohl nicht. Offenbar gab es einen technischen Defekt. Tennisprofi Alexander Zverev hat die French Open gewonnen. Er setzte sich im Finale in Paris gegen Flavio Cobolli aus Italien in 5 Sätzen durch. Es war der erste Grand-Slam-Titel für Zverev überhaupt und der erste für die deutschen Tennismänner seit dem Erfolg von Boris Becker 1996 bei den Australian Open.
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1: Im Studio Silas Quiring. Schönen guten Morgen. Kanzler Merz, der britische Premierminister Starmer und Frankreichs Präsident Macron drängen auf direkte Gespräche zwischen Russland und der Ukraine. Das haben sie nach einem Treffen mit Präsident Zelensky in London erklärt. Gisa Weber berichtet.
2: Bei persönlichen Gesprächen zwischen Kiew und Moskau sollten dann die USA und Europa mit am Tisch sitzen, hieß es weiter. Ziel ist eine Waffenruhe und danach weitere Verhandlungen. Ausgangspunkt soll die aktuelle Frontlinie sein. Die Bemühungen um ein Ende des Ukraine-Kriegs waren zuletzt ins Stocken geraten. Die Beratungen in London sollen neuen Schwung in die Sache bringen. Präsident Zelensky hatte Kreml-Chef Putin zuletzt ein direktes Treffen vorgeschlagen. Der lehnte ab.
1: Die Lage in Nahost eskaliert erneut. Nachdem Israel Vororte von Beirut beschossen hat, feuerte der Iran erstmals seit Beginn der Waffenruhe wieder auf Ziele in Israel. Dem israelischen Militär zufolge konnten alle Raketen abgefangen werden. Als Reaktion flog Israel nun wieder Angriffe auf den Iran. Der DGB-Vorstoß zu einer verpflichtenden Betriebsrente kommt bei der Union nicht gut an. Die Vorsitzende der Mittelstandsunion Konnemann warnt im Handelsblatt vor neuen Belastungen für die Betriebe. Dadurch würden Investitionen, Arbeitsplätze und Wachstum gefährdet. Der SPD-Fraktionsvorsitzende Matthias Miersch betonte dagegen im Ersten:
3: Das ist ein Vorschlag, der meines Erachtens in die richtige Richtung geht. Aber ein Punkt muss man immer wieder sagen. Die gesetzliche Rente ist die Basis, ist die Grundlage für alles. Man kann daneben nicht willkürlich andere Dinge anschaffen, weil das wird nicht funktionieren am Ende.
1: Der Countdown zur Fußball-WM läuft. Heute bezieht die deutsche Fußballnationalmannschaft ihr Teamquartier im US-Bundesstaat North Carolina. Der deutsche Handel hofft wieder auf viel Umsatz zum Turnier. Bei der Heim-EM vor 2 Jahren waren es 3,8 Milliarden Euro. Tennisprofi Alexander Zverev hat seinen ersten Grand-Slam-Titel gewonnen. Im Finale der French Open bezwang er den Italiener Flavio Cobolli. Zverev erkämpfte sich in Paris in 5 Sätzen den Titel. Es ist auch der erste Männer-Grand-Slam-Titel für einen Deutschen seit 30 Jahren.
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4: Es geht rein in die neue Woche. Lena Bernauer hier. Es ist 6.02 Uhr. Guten Morgen. Ja, bei vielen von Ihnen klang es heute Morgen wahrscheinlich so. Der Wecker, der hat sie aus dem Schlaf gerissen. Es geht wieder rein in eine neue Woche. Und ich glaube, der bessere Wecker, der deutlich besser klingt als der hier, den Sie gerade gehört haben, ist Nico Santos. Jetzt mit All-Time-High zum Wachwerden heute Morgen. 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

0: 6:08 Uhr, guten Morgen.
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0: Im Jahr 1990 war Verona Poth in einem Club feiern. Damals hieß sie noch Verona Feldbusch. Und damals wurde sie entdeckt von Alex Christensen. Das ist ja auch ein recht bekannter Musiker und Produzent. Und mit Alex Christensen hat sie dann tatsächlich auch einen musikalischen Erfolg gefeiert. Und zwar im selben Jahr, da hat Alex Christensen einen Song produziert mit der Band Chocolate. Und Verona Poth, damals Verona Feldbusch, ist in diesem Song zu hören. Das war ein richtiger Clubhit, damals im Jahr 1990. War da im Sommer wahnsinnig beliebt, lief auch hier auf den Balearen rauf und runter. Ritmo de la Noche von Chocolate.

Wunderschönen Start rein in die neue Woche. Hier ist das Inselradio um 6.14 Uhr und während Sie sich zu Hause ein Scheibchen vom Pan Moreno runterschneiden für das Frühstück, gibt's von uns dazu Musik von Klingon.

0: Seine Muttersprache ist Deutsch, er singt auf Englisch, spricht aber auch noch ganz nebenbei fließend Dänisch. Es geht um Michael Schulte. Michael Schulte ist nämlich geboren und aufgewachsen in Eckernförde, hat in der Schule schon Dänisch gelernt und wie Sie hören, seine Songs sind auf Englisch. Hier zusammen mit Ausstieß, Half of My Heart, hören Sie bei uns beim Inselradio gleich noch vor 6:30.
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0: 6.28 Uhr. Guten Morgen.
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0: Da haben wir heute mal wieder einen Dauergast jetzt im Juni im Hafen von Palma. Und zwar die Harmony of the Seas. Eins der größten Kreuzfahrtschiffe der Welt ist heute im Hafen von Palma. Und überhaupt im Juni hat sich die Harmony of the Seas für ein paar Aufenthalte angekündigt. Heute kommt sie am Morgen an und fährt dann so gegen 18 Uhr weiter. Und außerdem ist noch da die Norwegian Dawn. Auch ein Kreuzfahrtschiff, das dann heute den Tag über im Hafen von Palma ist und am Abend weiterfährt.
1: 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Die lustigen Kapitäne Randolf und Alex sind wieder da.

0: 6.38 Uhr, das Inselradio hier am Montag. Gleich mit Musik von Dermot Kennedy. Und bei Dermot Kennedy ist in diesem Jahr schon wirklich viel passiert. Anfang April ist sein neues Album rausgekommen. Jetzt im Mai war er auf Tour. In Deutschland unter anderem, Berlin oder auch München hat er gespielt. Und das hier, das ist ein ganz neuer Song. Funeral hören Sie gleich bei uns noch vor 7.
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0: 6.48 Uhr. Guten Morgen.
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0: Also in Spanien dreht sich ja gerade wirklich alles um den Papstbesuch. Papst Leo ist aktuell in Madrid seit dem Wochenende und der hat natürlich auch ein sehr straffes Programm. Also von morgens bis abends ist der Papst da unterwegs, zieht unter anderem auch durch die Straßen von Madrid. Eins der Highlights heute auf dem Programm ist aber definitiv am Abend. Und zwar besucht der Papst das Stadion in Madrid. Da gibt's ab 19 Uhr eine Show mit ganz, ganz vielen Stars. David Bustamante unter anderem tritt da live auf, zusammen mit vielen anderen Stars. Der Papst wird natürlich auch vor Ort im Stadion sein. Und da kommen wir jetzt auch zu unserer Zahl des Morgens. 70.000 Menschen werden da heute Abend erwartet beim Besuch des Papstes im Stadion in Madrid.

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1: Es ist heute Morgen recht freundlich bei Ihnen in Deutschland größtenteils. Wolkenloser Himmel zum Beispiel in München bei jetzt schon 15 Grad, auch in Berlin freundlich bei 14 Grad, Leipzig nur kleinere Wolken, 14 Grad. Auch in Stuttgart heute Morgen meist wolkenlos bei 12 Grad, Hamburg 13 Grad mit nur kleineren Wolken, bisschen grauer ist in Düsseldorf bei 12 Grad und in Frankfurt bei 12 Grad, aber es ist wirklich fast überall heute Morgen auch trocken. Wir schauen in die Schweiz, da heute Morgen auch teils klarer Himmel, teils paar Wolken, 12 Grad sind es in Zürich. Ebenso in Österreich, in Wien ist es auch schon recht mild mit 17 Grad heute Morgen, da braucht es also wirklich nur eine leichtere Jacke. Wir schauen nach Paris, da 17 Grad, es ist ziemlich grau jetzt am Morgen, Madrid kleinere Wölkchen und 21 Grad.
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1: Das wird ein sommerlicher Wochenstart heute auf der Insel. Bis zu 14 Sonnenstunden gibt's heute und dazu ziehen, wenn überhaupt, mal so ein paar harmlose Wölkchen vorbei. Aber die Regenwahrscheinlichkeit, die liegt bei gerade mal 10%. Also das wird heute meist trocken bleiben auf der Insel, sagt der spanische Wetterdienst. Es wird auch wieder warm. Die Top-Temperatur liegt bei 30 Grad. Wir messen heute früh in Manacor 18 Grad, in Palma sind's 19 Grad. Und der Inselradio-Wettertrend? Sieht so aus, dass die Wetterlage in den kommenden Tagen erstmal unverändert bleibt. Morgen am Dienstag wird es auch wieder warm mit viel Sonne und bis zu 30 Grad auf der Insel.
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2: Im Studio Silas Quiring. Schönen guten Morgen. Die Lage in Nahost eskaliert erneut. Der Iran hat zum ersten Mal seit Beginn der Waffenruhe Raketen auf Israel gefeuert. Israel reagierte mit Gegenangriffen. Jana Klonikowski berichtet.
3: Das iranische Staatsfernsehen meldete mehrere Explosionen, unter anderem in der Hauptstadt Teheran. Gestern hatte sich die Lage hochgeschaukelt, nachdem Israel die pro-iranische Hisbollah-Miliz im Libanon erneut attackiert hatte, reagierte der Iran mit Raketenangriffen auf Israel und Israel dann mit den Angriffen im Iran. US-Präsident Trump hatte Israel noch von einem Gegenschlag abhalten wollen, um das von ihm erhoffte Friedensabkommen nicht zu gefährden.
2: Kanzler Merz, der britische Premierminister Starmer und Frankreichs Präsident Macron drängen auf direkte Gespräche zwischen Russland und der Ukraine. Das haben sie nach einem Treffen mit Präsident Zelensky in London erklärt. Bei Gesprächen zwischen Kiew und Moskau sollten dann auch die USA und Europa mit am Tisch sitzen, hieß es weiter. Die Bemühungen um ein Ende des Ukraine-Krieges waren zuletzt ins Stocken geraten, auch weil die USA mit dem Nahen Osten beschäftigt sind. Riesenerleichterung für Tennisprofi Alexander Zverev. Der Hamburger hat die French Open gewonnen. Er setzte sich im Finale in Paris gegen den Italiener Flavio Cobolli durch. Mehr von Uwe Schimonek.
4: Favorit Zverev hat sich über 5 lange Sätze zum Sieg gekämpft. Nach mehr als 4 Stunden verwandelte der 29-Jährige seinen Matchball, riss die Arme hoch und sank dann erschöpft zu Boden. Es war der erste Grand-Slam-Titel für Zverev überhaupt und der erste für die deutschen Tennismänner seit dem Erfolg von Boris Becker 1996 bei den Australian Open.
2: Das Stockholmer Friedensforschungsinstitut SIPRI warnt vor einer wachsenden Bedeutung von Atomwaffen. Weil viele ältere Atomsprengköpfe ausgemustert wurden, ist die Gesamtzahl weltweit im vergangenen Jahr zwar leicht gesunken, bei den einsatzfähigen Sprengköpfen gab es jedoch einen Zuwachs. Bringt die Fußball-WM in Nordamerika den deutschen Handel zum Jubeln? Die Branche hofft auf einen Milliardenumsatz. Bei der Heim-EM vor 2 Jahren waren es 3,8 Milliarden Euro. Fürs DFB-Team wird es jetzt so langsam ernst. Die Mannschaft bezieht heute ihr WM-Quartier im US-Bundesstaat North Carolina.
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1: Es ist 7.03 Uhr. Haben Sie einen schönen Start rein in die neue Woche. Ich bin Lena Bernauer. Guten Morgen. Zumindest die Auswahl vom Kleiderschrank fällt heute früh leicht auf der Insel. Sie haben es ja gerade im Wetter gehört. 30 Grad gibt es heute, dazu 14 Sonnenstunden. Also auf jeden Fall irgendwas Luftiges, Lockeres, was Sie im Schrank haben. Und nicht vergessen, drunter vielleicht auch mal direkt die Badeklamotten anzuziehen für später nach Feierabend.

0: Wunderschönen Start heute rein in die neue Woche. Hier ist das Inselradio um 7.09 Uhr und der Sommer, der ist jetzt aber auf jeden Fall da hier auf der Insel. Das ist natürlich eine fantastische Jahreszeit, um ganz viel zu unternehmen hier auf Mallorca. Deshalb gibt es bei uns in unserem Thema der Woche unsere Top 50 Sommeraktivitäten. Hier kommen Top 1 bis 10.
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0: Sich eine Strandliege gönnen. Wie viel Liegen und Schirme an den jeweiligen Stränden in diesem Jahr kosten, das lesen Sie auf unserer Website.
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0: 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Zum Beispiel ins Espaluat in Palma.
2: Top 7.
0: Eine Radtour machen. Natürlich mit einem Strand als Ziel vor Augen.
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0: Einen Spa-Tag machen und sich bei Pediküre und Massagen verwöhnen lassen.
2: Top 9.
0: Residententipp: sich einen Hoteltag gönnen. Am Pool liegen, am Buffet essen. Viele Hotels haben solche Angebote für Tagesgäste.
2: Und Top 10.
0: Nach Valdemossa fahren, durch die Gässchen schlendern und Coca de Patata essen.
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0: vor 16 ist es, das Inselradio hier am Montag. Gleich mit Juan Luis Guerra. Zu diesem Song tanzen am 10. Juli, also in einem guten Monat, auf jeden Fall ganz, ganz viele Menschen hier in Palma. Da spielt nämlich Juan Luis Guerra ein Konzert in San Fusteret in Palma. Und das wird definitiv eine richtig gute Show werden. Lampada pa mis pies von Juan Luis Guerra hören Sie gleich bei uns noch vor 7:30.
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dann wird's wieder richtig, richtig heiß auf der Insel. Dann kommen wieder diese heißen Sommertage, da klebt die Haut, wir lechzen alle nach was Kaltem zu trinken und vor allem nach ein bisschen Schatten. Die Balearenregierung, die will jetzt 2 Millionen Euro investieren, um für mehr Hitzeschutzzonen an genau solchen heißen Tagen zu sorgen. Was da genau der Plan für ist, das gleich Thema bei uns in den Inselradio Lokalnachrichten. Gleich bei uns um 7:30 nach Bruno Mars und Locked Out of Heaven. Jetzt ist es 7:26 Uhr.

0: Es ist 7:30.
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2: Mit Marisa Challas. Hallo und schönen guten Morgen. Auf Mallorca sollen neue Sozialwohnungen entstehen. Das Balearische Wohnungsinstitut IBAWI hat die Bauaufträge für Projekte in Llucmajor und Centelles ausgeschrieben. In Llucmajor sind 23 Wohnungen geplant, in Centelles 10. Dazu kommt ein weiteres Projekt auf Ibiza mit 48 Wohnungen. Insgesamt liegt das Budget bei knapp 19 Millionen Euro. Die Arbeiten sollen noch in diesem Jahr starten. Mehr Schatten an heißen Sommertagen. Auf Mallorca sollen neue Hitzeschutzorte entstehen. Geplant sind mehr Bäume, Grünflächen und neue Schattenbereiche auf öffentlichen Plätzen und Straßen. Unter anderem in Soya, Calvià und Inca. Und auch Schulhöfe sollen besser vor extremer Hitze geschützt werden. Die Balearenregierung stellt dafür 2 Millionen Euro bereit. Die Wanderhütten von Mallorcas Inselrat werden immer beliebter. Von März bis Mai haben in den sogenannten Refugios knapp 17.500 Menschen übernachtet. Das sind 8% mehr als im gleichen Zeitraum im Vorjahr. Besonders gefragt waren die Refugios Tossals Verds und Galazzo. Und auch jetzt im Juni sind die Wanderherbergen gut gebucht. Aktuell gibt es fast 4.000 Reservierungen.
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2: Ein sommerlicher Wochenstart hier heute auf der Insel. Es gibt bis zu 14 Sonnenstunden bei einer Top-Temperatur von 30 Grad. Die Regenwahrscheinlichkeit gering, nur 10%.
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0: Herausgegeben vom spanischen Wetterdienst AEMET für die Küsten Mallorcas. Rund um Mallorca meist Wind aus Ost bis Nordost, örtlich Südost, schwach bis mäßig mit Stärke 2 bis 4. Die See ist meist leicht bewegt, zeitweise mäßig bewegt im Süden und im äußersten Südosten. Und die Temperatur des Mittelmeers rund um Mallorca liegt aktuell im Schnitt bei 23 Grad.
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0: 7.32 Uhr ist es. Schönen Start rein, heute in den Montag. Alle, die jetzt schon auf der Insel wach sind, sind höchstwahrscheinlich auf dem Weg zur Arbeit oder so früh schon wach, auch im Urlaub, um noch ein bisschen was zu erleben, bevor es richtig voll wird. Also zum Beispiel vielleicht noch ein paar richtig schöne Fotos machen vom leeren Strand oder gerade vielleicht auch der Steg an der Playa de Muro. Da ist ja tagsüber sowas von viel los. Jetzt morgens vielleicht noch die Chance, ein Foto zu bekommen mit möglichst wenig Menschen drauf.

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0: 7.39 Uhr.
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0: Es dauert heute Morgen länger. Wenn Sie auf der Flughafenautobahn stadteinwärts Palma unterwegs sind, Höhe Espilari, gibt's da heute Morgen dichten Verkehr. Außerdem ist viel los auf der Inka-Autobahn, der MA13. Erstmal in Fahrtrichtung Palma zwischen Santa Maria del Camí und Bini Salem. Und dann weiter in Richtung Palma bei der Auffahrt zur Ringautobahn. Da hat es jetzt vorhin auch noch einen Unfall gegeben. Deshalb hier Rückstau. Auf der Ringautobahn selbst dauert es auch länger, vor allem in Fahrtrichtung Andratx, aber auch in der Gegenrichtung ist gut was los. Auf dem Paseo Marítimo in Palma ebenfalls viel los heute Morgen, auch auf den Avenidas und auch auf der MA15. Von Algaida kommend stadteinwärts Palma dauert es heute Morgen länger. Und wenn da jetzt ein Stau nicht dabei war, in dem Sie aber drinstehen, dann schicken Sie den uns durch an unsere Studio-WhatsApp 683 500 100.
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7.49 Uhr, wunderschönen guten Morgen. Hier ist das Inselradio am Montag. Und ich weiß nicht, ob Ihnen das schon mal aufgefallen ist, aber ich glaube, viele von Ihnen haben ja auch so eine Wetter-App auf dem Handy, wo Sie ab und zu mal draufschauen. Und mir ist da vor ein paar Tagen was aufgefallen, als ich mal mir die Temperaturkurve für einen Tag angeguckt habe. Und zwar, der wärmste Moment des Tages war irgendwie gar nicht mittags um 12 oder um 1, sondern um 16, 17 Uhr. Da habe ich gedacht, man sagt doch immer, die Mittagshitze ist so extrem. Was steckt denn da dahinter? Und tatsächlich ist das mit der Mittagshitze bedingt ein Mythos. Das stimmt gar nicht immer, sondern tatsächlich ist die wärmste Zeit des Tages wirklich irgendwo zwischen 16 und 18 Uhr. Das liegt daran, also erstmal, dass der Sonnenhöchststand jetzt gar nicht unbedingt mittags ist, sondern meistens ein bisschen später, eher am frühen Nachmittag. Und die Sonne erwärmt ja im Laufe des Tages den Boden. Der gibt dann die Wärme an die Luft ab. Und so wird es tatsächlich erst gegen späten Nachmittag besonders warm. Also das heißt auch heute, wenn Sie zum Beispiel irgendwas im Freien planen, sei es Sport, dann ist das tatsächlich morgens oder mittags noch besser als am späten Nachmittag. Da ist es dann tatsächlich am wärmsten. Wie warm es heute auf der Insel wird, dann zur Topzeit zwischen 16 und 18 Uhr, wie heiß es heute wird, das schauen wir uns gleich nochmal ganz ausführlich an im Wetter. Um kurz vor acht.

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5: Also die dicke Jacke, die lassen Sie heute einfach mal an der Garderobe hängen. In Berlin und in München, da haben Sie heute Morgen nämlich schon 18 Grad zum Start in den Tag. Und es ist wirklich sehr freundlich, fast wolkenlos der Himmel. Genauso in Stuttgart bei 15 Grad, in Frankfurt bei 14 Grad und in Hamburg auch recht freundlich, 16 Grad sind es hier. Leipzig auch nochmal, wolkenloser Himmel und wirklich heute Morgen recht sonnig bei 17 Grad. Düsseldorf ein bisschen bewölkt, dabei 15 Grad. Auch in der Schweiz ein freundlicher Start, rein in die neue Woche mit 15 Grad in Zürich, Österreich, hier und da ein paar Wölkchen, aber in Wien zum Beispiel auch schon wirklich warm mit 20 Grad heute Morgen. Wir schauen nach Oslo, da ist es etwas bewölkter bei 13 Grad und auf dem spanischen Festland in Madrid, wo ja gerade der Papst zu Besuch ist, startet der Tag mit Sonne und Wolken und 21 Grad.
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5: Auch auf der Insel ist auf jeden Fall heute schon Sandalenwetter am Morgen mit 20 Grad in Santa Maria del Cami und 22 Grad in Calador. Das wird heute auch noch mal ein bisschen wärmer mit einer Top-Temperatur von 30 Grad. Und wie wir gerade gehört haben, wird die höchstwahrscheinlich am späten Nachmittag erreicht, zur wärmsten Zeit des Tages. Dazu gibt es bis zu 14 Sonnenstunden und ab und zu ziehen vielleicht mal so ein paar Wölkchen über die Insel. Die sind aber harmlos. Die Regenwahrscheinlichkeit liegt bei 10%, sagt der spanische Wetterdienst. Und noch schnell ein Blick auf den Inselradio-Wettertrend. Die Wetterlage, die bleibt jetzt erstmal recht unverändert in den kommenden Tagen. Morgen am Dienstag auch wieder mit viel Sonne und bis zu 30 Grad auf der Insel.
4: 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Es ist 8 Uhr. 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
6: Im Studio Silas Quiring. Schönen guten Morgen. Neue Angriffe im Nahen Osten. Nachdem der Iran zum ersten Mal seit Beginn der Waffenruhe Raketen auf Israel gefeuert hat, hat Israel mit Gegenangriffen reagiert. Unter anderem in Teheran wurden Explosionen gemeldet. Damit setzt sich Israel offenbar auch über eine Aufforderung von US-Präsident Trump hinweg. Trump hatte in mehreren Interviews erklärt, er wolle Israels Premier Netanyahu von einem Gegenschlag abhalten. Trump setzt weiter auf ein umfassendes Friedensabkommen mit dem Iran. Tennisprofi Alexander Zverev hat seinen ersten Grand-Slam-Titel gewonnen. Im Finale der French Open bezwang er den Italiener Flavio Cobolli in 5 Sätzen. Es ist auch der erste Grand-Slam-Titel für die deutschen Tennisherren seit Boris Beckers Australian Open-Sieg vor 30 Jahren und der erste für einen Typ-1-Diabetiker. Dazu sagte Zverev:
7: Ich versuche es nicht so hoch zu hängen, weil ich immer gesagt habe, ich möchte keine Ausreden haben, aber ich glaube, das ist wichtig für viele Kinder und viele Eltern da draußen, die wirklich sehen, dass man mit dieser Krankheit vieles erreichen kann, alles erreichen kann, seine Träume auch erfüllen kann. Und für mich ist das das Wichtigste.
6: Die Vorsitzende der Mittelstandsunion, Konnemann, warnt vor einer verpflichtenden Betriebsrente. Dem Handelsblatt sagte sie, das gefährde Investitionen, Arbeitsplätze und Wachstum. Statt Zwang brauche es Anreize für die betriebliche Altersvorsorge. Der SPD-Fraktionsvorsitzende Miersch begrüßte den Vorstoß von DGB-Chefin Fahimi im Ersten dagegen. Er machte aber auch deutlich, Basis müsse immer die gesetzliche Rente sein. Der Countdown zur Fußball-WM läuft. Heute bezieht die deutsche Fußballnationalmannschaft ihr Teamquartier im US-Bundesstaat North Carolina. Der deutsche Handel hofft wieder auf viel Umsatz zum Turnier. Bei der Heim-EM vor 2 Jahren waren es 3,8 Milliarden Euro. Der gesamtführende Kimi Antonelli hat das Formel-1-Rennen in Monaco gewonnen. Antonelli war im Mercedes schneller als Lewis Hamilton im Ferrari und Isaac Hadjar im Red Bull. Nico Hülkenberg wurde im Audi als einziger Deutscher 14.
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5: Kurz nach 8, Lena Bernauer hier. Schönen Start rein in die neue Woche. Und frisch erholt zurück aus dem Wochenende ist auch Maresa Canas aus den Inselradio Nachrichten.
8: Ja, hallo, guten Morgen.
5: Maresa, du warst am Wochenende einen Daypass einlösen. Also das wollen wir Ihnen nicht vorenthalten, was das ist. Das ist gerade für Residenten interessant und Maresa ist ja die absolute Expertin im Inselradio-Team, macht das öfter. Erzähl mal, was das ist.
8: Genau, also da gibt es ja diverse Seiten, da kann man einfach schauen, welches Hotel dabei ist und je nachdem, was einem gefällt, mit All-Inclusive, mit Pool und etc. oder eben nur mit Getränken dabei. Und dann kann man einen Tag in dem Hotel verbringen und total gut entspannen einfach.
5: Und sich einfach einen Tag fühlen wie ein Gast. Das ist einfach ein Hoteltag ohne die Übernachtung.
8: Ganz genau.
5: Und dann Pool dabei, vielleicht auch Essen dabei.
8: Ja, genau. Also ich hatte jetzt All-Inclusive. Ich war am Samstag in Sacoma. War total schön, sehr ruhig und ja, bin jetzt sehr erholt.
5: Also mal ein Tag Mallorca-Urlaub auch mal am Wochenende, das geht. Also gerade guter Tipp für die Residenten unter Ihnen.

0: 10. Wunderschönen guten Morgen, das Inselradio hier am Montag. Und egal, wie Ihr Tag heute aussieht, vielleicht sind Sie gerade im Auto unterwegs zur Arbeit. Vielleicht sind Sie aber auch gerade erst aufgestanden und machen sich fertig. Jetzt schauen wir erstmal zusammen, wie der Tag heute überhaupt so wird.
1: 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Widder.
0: Der neue Wochenstart verlangt schnelles Reagieren und volle Konzentration. Vertrauen Sie dabei ruhig Ihrer Erfahrung. Energiepegel 90.
2: Stier.
0: Eine Entscheidung lässt sich nicht länger aufschieben. Wenn Sie zu lange zögern, verpassen Sie eine gute Gelegenheit. Energiepegel 85.
2: Zwilling.
0: Heute reagieren Sie empfindlicher auf Kritik als sonst. Nehmen Sie nicht jede Bemerkung persönlich. Energiepegel 80.
2: Krebs.
0: Im beruflichen Bereich läuft vieles zu Ihren Gunsten. Besonders bei Gesprächen überzeugen Sie mit Sachlichkeit. Energiepegel 100.
2: Löwe.
0: Ein spontaner Richtungswechsel sorgt für frischen Wind. Manchmal entstehen die besten Ideen ohne großen Plan. Energiepegel 95.
2: Jungfrau.
0: Saturn fordert Disziplin und Geduld. Teilen Sie sich Ihre Aufgaben sinnvoll ein, statt alles gleichzeitig zu wollen. Energiepegel 90.
2: Waage.
0: Eine freundliche Geste bewegt heute mehr als lange Diskussionen. Zeigen Sie ruhig etwas mehr Entgegenkommen. Energiepegel 90.
2: Skorpion.
0: Ihr Bedürfnis nach Rückzug wird von anderen oft nicht sofort verstanden. Nehmen Sie sich die Ruhe trotzdem. Energiepegel 90.
2: Schütze.
0: Ihre Begeisterung wirkt heute ansteckend und bringt frischen Schwung ins Umfeld. Nutzen Sie diesen Motivationsschub sinnvoll. Energiepegel 100.
2: Steinbock.
0: Im Alltag schleichen sich kleine Fehler ein, wenn Sie zu hastig handeln. Arbeiten Sie lieber sorgfältig als schnell. Energiepegel 90.
2: Wassermann.
0: Neue Kontakte könnten sich langfristig als wertvoll erweisen. Bleiben Sie offen für ungewöhnliche Begegnungen. Energiepegel 95.
2: Fische.
0: Heute zeigt sich, wie wichtig Ihnen Harmonie wirklich ist. Mit etwas Geduld lassen sich Spannungen schnell entschärfen. Energiepegel 90.
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0: 19.
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0: Der Montag fordert heute Geduld auf den Straßen, vor allem auf der Flughafenautobahn stadteinwärts Palma. Da dauert es heute Morgen wirklich richtig lang, wenn Sie da stadteinwärts unterwegs sind. Es ist ganz zähflüssiger Verkehr. Außerdem ist viel los auf der Ringautobahn in beiden Richtungen und auf der Inka-Autobahn der MA13. In Fahrtrichtung Palma dauert es da erstmal länger zwischen Santa Maria del Camí und Bini Salem und dann weiter wie gewohnt auch beim Einfädeln auf die Ringautobahn gibt es Rückstau. Ansonsten ist viel los auf der MA15 stadteinwärts Palma von Algaida kommend und auch in Palma selbst. Auf dem Passier Maritimo und auf den Avenidas ist heute Morgen richtig viel Verkehr.
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1: Es ist 8:30.
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3: Mit Marisa Challas. Hallo und schönen guten Morgen. Auf Mallorca sollen neue Sozialwohnungen entstehen. Das Balearische Wohnungsinstitut IBAWI hat die Bauaufträge für Projekte in Llucmajor und Sencelles ausgeschrieben. In Llucmajor sind 23 Wohnungen geplant, in Sencelles 10. Dazu kommt ein weiteres Projekt auf Ibiza mit 48 Wohnungen. Insgesamt liegt das Budget bei knapp 19 Millionen Euro. Die Arbeiten sollen noch in diesem Jahr starten. Mehr als 1 Million Euro soll die Sanierung des städtischen Schwimmbads in Manacor kosten. Die Anlage ist seit 2021 geschlossen und inzwischen stark sanierungsbedürftig. Laut Rathaus müssen unter anderem Fliesen, Umkleiden, Dach- und Solaranlagen überprüft oder erneuert werden. Die Stadt sucht jetzt nach Finanzierungsmöglichkeiten. Nach der Sanierung soll das Schwimmbad wieder an ein privates Unternehmen vergeben werden. Wann genau das Schwimmbad wieder öffnet, ist noch unklar. Mehr Schatten an heißen Sommertagen. Auf Mallorca soll es neue Hitzeschutzorte geben. Geplant sind mehr Bäume, Grünflächen und neue Schattenbereiche auf öffentlichen Plätzen und Straßen. Unter anderem in Zoya, Calvià und Inca. Und auch Schulhöfe sollen besser vor extremer Hitze geschützt werden. Die Balearenregierung stellt dafür 2 Millionen Euro bereit.
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3: Ein sommerlicher Wochenstart hier heute auf der Insel. Es gibt bis zu 14 Sonnenstunden bei einer Top-Temperatur von 30 Grad. Die Regenwahrscheinlichkeit gering, nur 10%.
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1: Heute am Montag sind Wochenmärkte unter anderem in Calvià oder auch in Manacor. Und da gibt's jetzt natürlich die ganzen leckeren Sachen am Obst- und Gemüsestand, die einfach nach Sommer schmecken. Zum Beispiel Pfirsiche gibt's jetzt. Und was viele gar nicht wissen, die werden ja teilweise auch hier auf der Insel angebaut. Zum Beispiel rund um San Juan. Und daher kommen dann auf die Pfirsiche, die Sie hier auf dem Wochenmarkt finden. Kosten pro Kilo im Schnitt aktuell auf dem Markt 6 Euro.
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1: 8.33 Uhr ist es jetzt. Schönen Start rein in die neue Woche. Tostada essen und Kaffee con Leche trinken in der Altstadt von Palma oder in Cala Figuera rumspazieren und 10.000 Fotos machen von den Booten im Hafen, die aussehen, als würden sie auf dem Wasser schweben. Egal wie Ihr Montag heute aussieht, die Musik dazu kommt natürlich von uns jetzt mit Ed Sheeran und Seth Beyer.

0: 8.40 Uhr ist es. Guten Morgen.
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0: Die Flughafenautobahn, die macht heute Morgen Probleme. Wenn Sie da stadteinwärts Palma unterwegs sind, dann stehen Sie da zurück bis Espilari. Grund ist eine Baustelle am Stadteingang Palma. Ansonsten dauert es auch noch länger auf der Inka-Autobahn, der MA13, beim Einfädeln auf die Ringautobahn. Und auf der Ringautobahn selbst ist heute Morgen auch viel los. In beiden Richtungen dauert es länger. Auf dem Passeo Marittimo heute Morgen auch viel los in beiden Richtungen, ebenso auf der MA15 stadteinwärts Palma von Algaida kommend und auf der MA30 von Son Ferriol in Fahrtrichtung Coisin Rabassa dauert es heute Morgen auch länger.
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0: 8.50 Uhr.
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0: In dieser Woche ist das Mallorca Live Festival eins der bekanntesten Festivals hier auf der Insel. Und eine der ersten Veranstaltungen ist schon übermorgen am Mittwoch. Im Gegensatz aber dazu, dass dann ja am Wochenende vor Tausenden von Leuten gespielt wird, ist das jetzt am Mittwoch ein sehr intimes Konzert in einer unfassbar tollen Kulisse, und zwar auf dem Castell Bellver in Palma. Da spielt am Mittwoch um 20 Uhr Belén Aguilera. Das ist aktuell wirklich eine der aufstrebendsten und beliebtesten Künstlerinnen hier in Spanien, kommt aus Barcelona und eigentlich klingt ihre Musik so. Aber am Mittwoch spielt Belén Aguilera eben ein Akustikkonzert. Also das sind dann wirklich ihre Songs, wie man sie sonst nicht hört. Sie spielt ja auch selbst Klavier. Das wird wirklich richtig toll. Und dann in der fantastischen Kulisse vom Castell de Bellver. Boah. Es gibt Tickets noch für 30 Euro. Das Konzert startet um 21.30 Uhr am Mittwoch. Und wie Sie an die Tickets rankommen, das lesen Sie am besten nochmal online nach bei uns im Inselradio Eventkalender. Und da finden Sie natürlich auch nochmal ganz viele weitere Veranstaltungen für die kommenden Tage hier auf der Insel.
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3: Das ist ein Start in einen recht sommerlichen Tag bei Ihnen in Deutschland. Es wird warm, 20 Grad sind es jetzt schon in München und die Sonne scheint. Leipzig und Berlin jeweils 19 Grad, auch hier ist es freundlich. Ebenso in Stuttgart, Sonne, Wolken in Wechsel, 17 Grad. Frankfurt auch nochmal 17 Grad und Hamburg ebenso 17 Grad und sonnig. Weiter im Westen, da kann es auch mal ein bisschen dichter bewölkt sein wie in Düsseldorf bei 16 Grad. Und da kann es dann auch sein, dass gegen später auch mal Gewitter reinziehen. In der Schweiz heute auch viel Sonne am Morgen bei 18 Grad, in Zürich zum Beispiel, Österreich auch fast überall wolkenlos, 22 Grad messen wir in Wien heute Morgen. Wir schauen nach Rom, auch dort sind es 22 Grad und die Sonne scheint, Kopenhagen 14 Grad bei Sonne und Wolken.
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3: Auch auf der Insel geht's heute nicht ohne eine ordentliche Portion Sonnencreme auf den Schultern. Es wird nämlich wieder warm mit einer Top-Temperatur von 30 Grad. Wir messen in Porto Cristo 23 Grad, in Palma schon 25 Grad. Es gibt bis zu 14 Sonnenstunden heute und vielleicht mal ab und zu ein paar harmlose Wölkchen, die vorbeiziehen. Die Regenwahrscheinlichkeit liegt aber bei gerade mal 10%, sagt der spanische Wetterdienst. Und der Inselradio-Wettertrend, den schauen wir uns auch noch schnell an, der sagt, es bleibt erstmal, wie es ist. Morgen am Dienstag wieder mit bis zu 30 Grad auf der Insel und viel Sonne.
2: 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Es ist 9 Uhr. 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
4: Im Studio Silas Quiring. Schönen guten Morgen. Die Lage in Nahost spitzt sich wieder zu. Zum ersten Mal seit Beginn der Waffenruhe haben sich der Iran und Israel wieder gegenseitig angegriffen. Jana Klonikowski berichtet.
5: Der Iran hatte gestern Raketen auf Israel gefeuert, nach eigenen Angaben als Reaktion auf israelische Angriffe auf die pro-iranische Hisbollah-Miliz im Libanon. Daraufhin flog Israel Angriffe auf den Iran. Das Mullah-Regime reagierte mit neuen Raketenangriffen. US-Präsident Trump hatte zuvor noch versucht, die israelischen Schläge abzuwenden, um sein großes Ziel, ein Abkommen mit dem Iran, nicht zu gefährden. Als Reaktion auf die neue Eskalation in Nahost hat auch der Ölpreis wieder angezogen.
4: Deutschland, Frankreich und Großbritannien drängen auf direkte Gespräche über eine Waffenruhe zwischen Kiew und Moskau. Das haben Kanzler Merz und die anderen Regierungschefs nach einem Treffen mit dem ukrainischen Präsidenten Zelensky in London erklärt. Zuletzt hatte Kremlchef Putin direkte Gespräche erneut abgelehnt. Tennisprofi Alexander Zverev hat Sportgeschichte geschrieben. Nach langem Warten hat der 29-Jährige seinen ersten Grand-Slam-Titel gewonnen. Den ersten für die deutschen Tennisherren seit 30 Jahren. Im Finale der French Open bezwang er den Italiener Flavio Cobolli in 5 Sätzen. Nach seinem Sieg sagte Zverev:
6: Das ist für mich irgendwo schon eine Erfüllung auch. Man fühlt sich schon erfüllt als Tennisspieler. Ich habe jetzt auf jedem Niveau gewonnen. Das ist schon etwas, worauf man stolz sein kann. Und ich hoffe, dass irgendwo auch mental bei mir irgendwas ja auch geplatzt ist.
4: Der Countdown zur Fußball-WM läuft. Heute bezieht die deutsche Fußballnationalmannschaft ihr Teamquartier im US-Bundesstaat North Carolina. Der deutsche Handel hofft wieder auf viel Umsatz zum Turnier. Bei der Heim-EM vor 2 Jahren waren es 3,8 Milliarden Euro. Der dänische Fußballer Christian Eriksen ist erneut während eines Spiels zusammengebrochen. Es gehe ihm den Umständen entsprechend gut, heißt es inzwischen vom dänischen Verband. Eriksen hatte bei der EM vor 5 Jahren auf dem Platz einen Herzstillstand erlitten und musste wiederbelebt werden.
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3: Es ist kurz nach 9. Schönen Start rein in die neue Woche. Ich bin Lena Bernauer. Aus dem Inselradio-Team im Studio ist Katrin Wagener.
0: Guten Morgen.
3: Und Katrin, am Wochenende am Strand gewesen, oder?
0: Ich war am Strand, ja, aber ich war wieder mal gegen Abend, so ab 18 Uhr, 18.30 Uhr ist für mich die perfekte Zeit. Da braucht man sich nicht mehr eincremen, das ist nicht mehr so voll und wir gehen dann immer, wenn die Möwen kommen.
3: Oh, da hast du so recht, weil es ist jetzt wirklich schon so, dass tagsüber, gerade am Wochenende, da wird es schon voll an den Stränden.
0: Also entweder ganz früh kommen oder ganz spät.

0: Es ist 9.12 Uhr. Schönen guten Morgen. Hier ist das Inselradio am Montag. 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August? Dann lautet Ihre Antwort natürlich, da habe ich natürlich gar keine Zeit. 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

0: 9.20 Uhr.
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0: Normalerweise beruhigt sich der Verkehr auf der Inka-Autobahn um diese Uhrzeit schon längst. Allerdings hat es einen Unfall gegeben zwischen Santa Maria del Cami und Conzey in Fahrtrichtung Palma. Deshalb hier immer noch dauert es länger. Weiter stadteinwärts Palma, dann bei der Auffahrt zur Ringautobahn ebenfalls Rückstau und auf der Ringautobahn selbst heute Morgen auch richtig viel los. Das staut sich dann vor allem in Fahrtrichtung Andratsch zurück bis auf die Flughafenautobahn. Da stehen Sie heute Morgen richtig lange im Stau. Sie stehen stadteinwärts Palma auf der Flughafenautobahn zurück bis Espilari. Unter anderem dafür verantwortlich sind eine Baustelle am Stadteingang Palma und ein LKW, der hat Ladung verloren, so ungefähr Höhe bei der Kurve am IKEA. Deshalb dauert es hier heute Morgen deutlich länger, bis sie durch sind. Auf dem Paseo Marítimo in Palma heute Morgen auch richtig viel los in beiden Richtungen. Auf den Avenidas dauert es ebenso länger und auch auf der MA30. Wenn Sie da von Sonferriol in Richtung Coll de Rabassa fahren, brauchen Sie mehr Zeit. Wenn Sie noch was gesehen haben, einen Stau, der hier jetzt nicht dabei war, dann schicken Sie es uns durch als Nachricht oder Sprachnachricht an unsere Studio-WhatsApp 683 500 100.
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2: Es ist 9:30.
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2: Mit Marisa Challas. Hallo und schönen guten Morgen. Auf Mallorca sollen neue Sozialwohnungen entstehen. Das Balearische Wohnungsinstitut IBAWI hat die Bauaufträge für Projekte in Llucmajor und Centelles ausgeschrieben. In Llucmajor sind 23 Wohnungen geplant, in Centelles 10. Dazu kommt ein weiteres Projekt auf Ibiza mit 48 Wohnungen. Insgesamt liegt das Budget bei knapp 19 Millionen Euro. Die Arbeiten sollen noch in diesem Jahr starten. Sie sind relativ klein, doch ihre Härchen können bei Menschen und Tieren schwere Hautreizungen und allergische Reaktionen auslösen, die Prozessionsspinner. In Calvià sollen sie deshalb frühzeitig bekämpft werden. Die Gemeinde verteilt jetzt bezuschusste Lockstofffallen an Eigentümer von Grundstücken mit Kiefern. Aufgehängt werden sollen sie schon im Sommer, wenn die Insekten noch als Falter unterwegs sind. So soll verhindert werden, dass im Herbst und Winter viele Raupen entstehen. Eine Falle reicht laut Rathaus für rund 1 Hektar. Auf der MA15 zwischen Palma und Cala Ratjada müssen Autofahrer ab Mittwoch mit Einschränkungen rechnen. Wegen Bauarbeiten an der Brücke der Umgehungsstraße wird der Abschnitt zwischen den Kreisverkehren Son Cario und Son Cervera für mindestens 5 Monate gesperrt. Der Verkehr wird während der Arbeiten durch den Ortskern von San Llorenz umgeleitet. Das Ganze kostet rund 9 Millionen Euro. Damit soll der Hochwasserschutz verbessert werden.
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2: Ein sommerlicher Wochenstart hier heute auf der Insel. Es gibt bis zu 14 Sonnenstunden bei einer Top-Temperatur von 30 Grad. Die Regenwahrscheinlichkeit gering, nur 10%.
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4: Wenn Sie jetzt gerade auf Ihrem Hotelbalkon an der Playa de Moro rausschauen, dann sehen Sie da in der Ferne noch ein Flugzeug, das gerade die Insel verlässt. Da winken wir nochmal hinterher. Die sind nämlich gerade auf dem Weg nach Bremen. Das ist ein Flug von insgesamt 904 Starts und Landungen heute am Flughafen Palma. Da ist also schon gut was los. Dafür gibt es aber heute Morgen jetzt keine allzu großen Verspätungen. Meist liegt die durchschnittliche Verspätung bei 15 Minuten.
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4: Es ist kurz nach 9:30. Tollen Start rein heute in die neue Woche. Nach 2 Wochen Ferien geht's jetzt wieder in die Schule in Bayern und Baden-Württemberg. Da waren ja Pfingstferien bis gestern. Jetzt also nochmal Countdown bis zu den Sommerferien. Und einige von Ihnen hatten, glaube ich, auch ein langes Brückentagswochenende. Letzte Woche war ja der Donnerstag, in einigen Bundesländern ein Feiertag. Jetzt also wieder zurück am Schreibtisch. Erstmal E-Mails checken, was passiert in der Zeit, als Sie nicht da waren. Und von uns dazu Musik von Dua Lipa. Love Again!

0: 8:45 Uhr, schön Start rein in den Montag. Hier ist das Inselradio. Und für die nächste rote Ampel habe ich jetzt gleich den perfekten Song zum Mitgrölen. I don't care. Nicht zu viel versprochen, oder? Backstreet Boys, As Long As You Love Me. Hören Sie gleich bei uns beim Inselradio, noch vor 10.
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0: Wunderschönen guten Morgen, hier ist das Inselradio um 9.51 Uhr und dass Mallorca die schönste Insel der Welt ist, da sind wir uns ja wohl alle einig. Dass das aber auch in Zukunft so bleibt, dafür sorgen wir natürlich am besten alle zusammen. Heute am 8. Juli ist der Welttag der Ozeane und auch wenn das Mittelmeer natürlich jetzt streng genommen kein Ozean ist, ist es doch ein großes Meer vor unserer Haustür, das es auf jeden Fall wert ist, geschützt zu werden. Ich habe mit einem Meeresbiologen gesprochen, der uns ein paar wichtige und spannende Dinge erzählt hat zum Schutz des Mittelmeers. Professor Dr. Jürgen Kriewet ist Meeresbiologe an der Universität Wien und kennt sich wunderbar aus mit allem, was für unser Mittelmeer gut ist und was nicht. Was wohl viele von Ihnen schon wissen, Zigaretten haben im Mittelmeer gar nichts verloren. Bis ein Zigarettenstummel im Salzwasser abgebaut ist, dauert es bis zu mehrere hundert Jahre.
1: In einem Tabakprodukt, in einer Zigarette sind bis zu 7000 giftige Chemikalien drin. Jetzt, wenn man sich vorstellt, so ein Zigarettenstummel liegt jetzt am Strand rum. Die sind so leicht, dass die sehr leicht durch Wind einfach ins Meer getrieben werden. Ein Zigarettenfilter verseucht über lange Zeiträume 1000 Liter Wasser.
0: Also Zigarettenstummel unbedingt wieder vom Strand mitnehmen und entsprechend entsorgen. Eine Sache, über die aber weitaus weniger Leute Bescheid wissen, wenn es um den Schutz des Mittelmeers geht, Sonnencreme.
1: Man hat in den normalen Sonnencreme gewisse chemische Stoffe drin, die als UV-Filter dienen. Diese chemischen, synthetischen Stoffe haben aber das Problem, dass sie tatsächlich eigentlich nicht groß abgebaut werden im Wasser. Zum Beispiel landen 14.000 Tonnen von Sonnencreme durch das Baden mit diesen Stoffen im Meer. Und das ist, man kann sagen, generell schädlich für alle möglichen Meeresbewohner.
0: Die Lösung ist aber zum Glück ganz einfach. Es gibt inzwischen immer mehr Sonnencremes in den Geschäften und Drogerien, die ozeanfreundlich sind. Mit ein paar Klicks recherchieren Sie ganz schnell im Internet, welche das sind. Übrigens sagt Professor Dr. Jürgen Kriewet auch, Spanien ist gut dabei, das Mittelmeer zu schützen. Es gibt zum Beispiel rund um Mallorca immer mehr Schutzgebiete für Seegraswiesen. Wichtig hierbei, nicht im Seegras ankern und als Schwimmer nicht durchschwimmen. Und wenn man auf solche Kleinigkeiten achtet, dann kann jeder einen Teil zum Schutz des Mittelmeers beitragen.
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2: Das ist doch heute mal ein Tag, um sich schon mal zu überlegen, was Sie nach Feierabend heute machen. Es ist nämlich wirklich nochmal richtig schön sonnig und warm heute, auch bei Ihnen in Deutschland. 22 Grad sind es jetzt schon in München, in Leipzig und Berlin jeweils 20 Grad, genauso in Stuttgart und die Sonne scheint. Hamburg 18 Grad bei Sonne und Wolken im Wechsel. Bisschen bedeckter ist es dann so Richtung Nordsee und auch etwas weiter im Westen, in Düsseldorf bei 18 Grad. Da kann es auch sein, dass dann gegen später auch mal Gewitter durchziehen. In der Schweiz dann bisher auch sehr sonnig, 20 Grad messen wir in Zürich, Österreich. Auch viel Sonne heute, vereinzelt ein paar Wolken. 24 Grad messen wir in Wien. Dann schauen wir noch nach Paris. Da hat es angefangen zu regnen bei 18 Grad. Genauso in Oslo regnerisch und 14 Grad.
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2: Auf der Insel heute wieder Strandwetter oder Poolwetter. Auf jeden Fall wird es warm mit einer Top-Temperatur von 30 Grad. Wir messen jetzt schon in Zeuja 25 Grad und 27 Grad in Campos. Dazu gibt es heute bis zu 14 Sonnenstunden, meist komplett klaren Himmel und vielleicht so ein paar vereinzelte harmlose Wölkchen, die vorbeiziehen. Allerdings die Regenwahrscheinlichkeit liegt bei gerade mal 10%, also es bleibt heute wirklich meist trocken. Ansonsten sagt der Inselradio-Wettertrend, dass es in den kommenden Tagen erstmal unverändert bleibt, was die Wetterlage angeht. Morgen am Dienstag zum Beispiel auch wieder viel Sonne mit bis zu 30 Grad Top-Temperatur auf der Insel.
1: 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Es ist 10 Uhr. 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
3: Im Studio Silas Quiring. Schönen guten Tag. Die Lage in Nahost eskaliert erneut. Der Iran hat zum ersten Mal seit Beginn der Waffenruhe Raketen auf Israel gefeuert. Israel reagierte mit Gegenangriffen. Jana Klonikowski berichtet.
4: Das iranische Staatsfernsehen meldete mehrere Explosionen, unter anderem in der Hauptstadt Teheran. Gestern hatte sich die Lage hochgeschaukelt, nachdem Israel die pro-iranische Hisbollah-Miliz im Libanon erneut attackiert hatte, reagierte der Iran mit Raketenangriffen auf Israel und Israel dann mit den Angriffen im Iran. US-Präsident Trump hatte Israel noch von einem Gegenschlag abhalten wollen, um das von ihm erhoffte Friedensabkommen nicht zu gefährden.
3: Der Tankrabatt kommt laut IFO-Institut inzwischen an den Zapfsäulen an. Die Experten halten trotzdem nicht viel von dem Rabatt, weil er vor allem Vielfahrern mit Spritschluckern hilft. Das Institut will stattdessen eine Reform der Einkommenssteuer, um kleine und mittlere Einkommen zielgenau zu entlasten. Der Countdown zur Fußball-WM läuft. Heute bezieht die deutsche Fußballnationalmannschaft ihr Teamquartier in North Carolina. Am Sonntag steht dann in Houston, Texas, das erste Gruppenspiel gegen Curaçao an. Hier in Deutschland hofft der Handel wieder auf viel Umsatz zum Turnier. Bei der Heim-EM vor zwei Jahren waren es 3,8 Milliarden Euro. Stefan Hertel vom Handelsverband sagte uns:
5: Man muss auch sagen, dass die Effekte natürlich deutlich höher sind, wenn so ein Turnier im eigenen Land stattfindet, weil dann eben auch einfach noch Leute aus vielen anderen Ländern kommen und hier einkaufen. Je weiter die deutsche Nationalmannschaft im Turnier kommt, desto größer ist die Wahrscheinlichkeit, dass sich das auch irgendwie positiv auf die Gesamtstimmung niederschlägt, was dann auch einen Nutzen für die Wirtschaft hätte.
3: Der DGB-Vorstoß zu einer verpflichtenden Betriebsrente kommt bei der Union nicht gut an. Die Vorsitzende der Mittelstandsunion Konnemann warnte im Handelsblatt vor neuen Belastungen für die Betriebe. Das gefährde Investitionen, Arbeitsplätze und Wachstum. Kanzler Merz hat Alexander Zverev zu seinem French Open-Sieg gratuliert. Auf Instagram schreibt Merz von einem außergewöhnlichen Erfolg, der das ganze Land begeistere. Auch das DFB-Team und Wimbledon-Siegerin Angie Kerber gratulierten Zverev zum ersten Grand-Slam-Sieg für die deutschen Tennisherren seit 30 Jahren.
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2: 10.02 Uhr, tollen Start heute rein in die neue Woche. Ich bin Lena Bernauer. Und vielleicht sind Sie gerade schon auf dem Rückweg vom Wochenmarkt, haben den Kofferraum voll mit Tüten und ganz viel leckerem Essen vor Obst- und Gemüsestand. Vielleicht sind Sie aber auch gerade erst fertig mit Frühstücken auf der Urlaubsfinca und fahren jetzt erstmal schön in Richtung Strand. Von uns dazu Musik von Kamrad. Hug yourself!

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0: ins Fußballstadion in Madrid, morgen zum Konzert von Álvaro Soler. Das klingt wie ein richtig schöner Urlaubstag auf dem spanischen Festland. Das ist aber das Programm von Papst Leo beim Besuch in Spanien. Hier ist das Inselradio am Montag. Schönen guten Morgen. Und Katrin Wagener aus den Inselradio-Nachrichten ist im Studio.
1: Guten Morgen.
0: Katrin, hier in Spanien, der Papstbesuch ist ja wirklich das Top-Thema.
1: Definitiv. Die Begeisterung für den Papstbesuch ist unfassbar. Allein bei einer Messe in Madrid waren jetzt 1,2 Millionen Menschen dabei. Und auch hier von der Insel sind mehrere hundert Menschen extra dafür aufs Festland gereist. Papst Leo hat aber auch ein echt straffes Programm. Mehrere Termine pro Tag. Eines der Highlights ist heute Abend. Im Fußballstadion in Madrid wird der Papst erwartet, zusammen mit 70.000 Menschen. Und es gibt ein Konzert mit großen Stars, wie zum Beispiel David Bustamante.
0: Das wird ja eine richtige Party heute Abend im Stadion in Madrid mit dem Papst. Und morgen geht es ja dann schon weiter für den Papst nach Barcelona, richtig?
1: Genau, morgen Mittag fliegt Papst Leo nach Barcelona. Am Mittwoch wird er dort den Christusturm der Sagrada Familia einweihen. Vorher gibt es aber nochmal ein Konzert. Und zwar morgen Abend im Olympiastadion in Barcelona. Und da ist zum Beispiel auch Álvaro Soler mit dabei.
0: Und Álvaro Soler, der freut sich, glaube ich, auch schon richtig. Ich habe einen Post von ihm gesehen, da schreibt er, oh, es ist eine ganz große Ehre für ihn. Ist ja auch in Barcelona aufgewachsen, ist seine Heimat. Und dann da für den Papst zu spielen, da ist er jetzt schon irgendwie ganz, wahrscheinlich auch aufgeregt, aber freut sich unglaublich.
1: Das glaube ich, das gibt es nicht jeden Tag vor dem Papst spielen.
0: Álvaro Soler hören Sie auch jetzt bei uns schon mal als Warm-up für das Papstkonzert morgen in Barcelona mit Con Calma.

0: 10:16 Uhr, hier ist das Inselradio am Montag. So pick gleich mit Musik von Ausstieß, einer Musikerin aus Island, die bald das erste Mal Mama wird. Bei uns hören Sie sie gleich mit Pickup noch vor 10:30 Uhr.
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1: 10.26 Uhr, schönen guten Morgen, das Inselradio hier am Montag, und aktuell läuft ein spanienweiter Streik bei der Steuerbehörde hier. Warum das jetzt gerade ein wirklich ungünstiger Zeitpunkt ist für alle, die noch eine Steuererklärung abzugeben haben, das ist gleich Thema bei uns in den Inselradio Lokalnachrichten um 10:30 Uhr.

0: Es ist gleich 10:30.
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2: Mit Marisa Challas. Hallo und schönen guten Tag. Mehr Schatten an heißen Sommertagen. Auf Mallorca soll es neue Hitzeschutzorte geben. Geplant sind mehr Bäume, Grünflächen und neue Schattenbereiche auf öffentlichen Plätzen und Straßen. Unter anderem in Zoya, Calvià und Inca. Und auch Schulhöfe sollen besser vor extremer Hitze geschützt werden. Die Balearenregierung stellt dafür 2 Millionen Euro bereit. Wohnraumkrise, steigende Mieten und volle Straßen. Auf Mallorca ist für den 26. Juli auf der Plaza España in Palma eine neue Demo gegen Massentourismus geplant. Gestern wurden von dem Bündnis Mensch Turisme Més Vida vor Palmas Kathedrale die zentralen Themen der Protestwelle vorgestellt. Kritisiert werden auch überlastete öffentliche Dienste und das aktuelle Tourismusmodell auf den Balearen. Schon vor der großen Demonstration sind weitere Protestaktionen geplant. Bei der spanischen Steuerbehörde läuft heute ein landesweiter 24-stündiger Streik. Spanienweit sind rund 28.000 Beschäftigte dazu aufgerufen. Der Streik wird von Protesten vor Steuerbehörden in ganz Spanien begleitet. Und der Ausstand fällt auch mitten in die laufende Frist zur Einkommensteuererklärung. Bereits vereinbarte Termine für die Steuererklärung sollen zunächst stattfinden. Einschränkungen sind aber möglich. Die Gewerkschaft fordert bessere Gehälter, bessere Arbeitsbedingungen und neue Homeoffice-Regeln.
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2: Heute zum Wochenstart ist es wieder richtig schön warm mit einer Top-Temperatur von 30 Grad. Ab und zu ziehen mal ein paar harmlose Wolken vorbei. Die Regenwahrscheinlichkeit 10%.
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3: Hier auf der Insel ist es so, je wärmer es draußen wird, desto kühler und erfrischender werden die Gerichte in der mallorquinischen Küche. Und auf dem Wochenmarkt bekommen Sie natürlich alles, was Sie dafür brauchen. Zum Beispiel gibt es da natürlich Tomaten, so Salattomaten. Die kommen zum Beispiel aus der Gegend rund um Manacor, wo heute übrigens auf Wochenmarkt ist. Da kostet das Kilo gerade 2,70 Euro. Und was machen Sie damit so einem Kilo Tomaten? Zum Beispiel Trempo. Das ist der mallorquinische Sommersalat, nenne ich das mal. Da kommen Tomaten rein, Zwiebeln, dann diese hellen mallorquinischen Paprika, Olivenöl, Salz. Manche machen auch noch ein bisschen Thunfisch rein. Und das ist ein wahnsinnig erfrischender Sommersalat, wenn es draußen immer wärmer wird.
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3: Es ist kurz nach 10:30. Haben Sie einen wunderschönen Start rein in die neue Woche heute. Ja, und vielleicht besteht Ihr Plan für den Tag heute darin, sich den ganzen Tag an den Strand zu legen, an die Cala Mesquita zum Beispiel, und einfach nichts zu tun. Oder vielleicht fahren Sie auch in die Tramontana, machen heute einen schönen Ausflug. Von uns gibt's dafür Musik von Leonie dazu. 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
1: 10.39 Uhr. Bei uns beim Inselradio gibt's Musik von You Not Us. Das ist ein DJ- und Produzentenduo aus Berlin. Allerdings, wenn Sie die mal live sehen, dann werden Sie nur einen davon auf der Bühne entdecken. Einer macht nämlich die ganze Arbeit im Hintergrund und einer präsentiert's auf der Bühne. You Not Us hören Sie gleich bei uns noch vor 11 mit Diamonds.
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0: 10.48 Uhr.
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0: Tipptopp Badebedingungen heute auf der Insel. Alle Flaggen, die bisher bei uns gemeldet sind von den Stränden Mallorcas, die sind grün. Nix Rotes, nix Gelbes dabei, also bisher wirklich ein super Tag zum Baden. Für unseren Strandtipp geht's in den Inselosten und zwar in eine Bucht mit einem der schönsten Namen, wie ich finde, an die Cala Esmeralda. Liegt direkt in Calador und ein großer Pluspunkt bei der Cala Esmeralda ist auf jeden Fall das Hinkommen. Es gibt nämlich Parkplätze direkt in der Nähe. Allerdings, Sie wissen, wie das ist, wenn ein Strand, eine Bucht gut zu erreichen ist, dann ist es natürlich auch voll. An der Cala Esmeralda ist auch immer gut was los, am Wochenende mehr als unter der Woche. Trotzdem, wenn Sie das vermeiden möchten, dann gehen Sie am besten ganz früh oder ganz spät hin. Ansonsten ist die Cala Esmeralda nämlich wirklich eine traumhafte Bucht, also wirklich mit türkisklarem Wasser, weil es flach reingeht. Links und rechts sind Pinien und Felsen. Es gibt schönen, feinen Sandstrand. Es gibt auch zum Beispiel eine Strandbar, auch mit super Blick über die Bucht. Also an sich eine Tipptopp-Bucht zum Baden. WC-Duschen, das gibt's auch. Und die aktuelle Wassertemperatur, die haben wir auch gemessen an der Cala Esmeralda. Die liegt aktuell bei 23 Grad.
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0: Schönen Montag, das Inselradio hier mit Pia Eschenbach.
1: Hallo.
0: Im Studio. Pia, und bei dir gibt es gleich was echt Spannendes in der Sendung. Und ich glaube, das holt alle ab, weil wir alle gleich sind im Urlaub. Wir wollen möglichst uns da dazugehörig fühlen bei den Einheimischen und
1: möglichst gut anpassen und wenig auffallen sozusagen.
0: Ja.
1: Ne? Ich habe auf Instagram nämlich einen coolen Influencer gefunden, der macht ein paar Videos mit sehr hilfreichen und sehr einfachen Tipps, wie man sich denn hier möglichst unauffällig als Tourist bewegt, sage ich mal. Welche Verhaltenstipps gibt's im Supermarkt? Was kaufe ich da? Was kaufe ich wo? Was bestelle ich wie? Solche Tipps.
0: Also quasi leben und Urlaub machen wie die Einheimischen, sodass alle denken, Mensch, ist das ein Mallorquiner? Das gleich bei Pia Eschenbach.

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2: Sonnig und warm ist es heute, gegen später kann es im Westen von Deutschland dann auch mal Gewitter geben. Im Osten und Südosten dann aber Temperaturen bis zu stattlichen 29 Grad. Aktuell bewölkt in Hamburg 19 Grad, 20 haben wir in Berlin, Leipzig 21 mit ein paar leichten Schleierwolken. In Düsseldorf zieht es dann zu, 19 Grad sind es hier, Frankfurt liegt bei 22, Stuttgart dann wieder sonnig, 23 Grad. Genauso wie München, auch hier scheint die Sonne, 23 Grad ebenso. Auch in der Schweiz überwiegend sonnig mit ein paar Schleierwolken, 23 Grad und Sonne in Zürich. Und in Österreich hier und da mal bewölkt, 25 Grad haben wir schon erreicht. In Wien hier dazu blauer Himmel. Schauen wir einmal nach Athen, 31 Grad haben wir da schon erreicht, Sonnenschein. Und in Budapest auch schon 27 mit Sonne.
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2: Juniwetter ist in Topform bei uns auf der Insel. Bis zu 14 Sonnenstunden gibt's heute für den Wochenstart. Nur ab und zu zieht mal eine harmlose Wolke vorbei. Regenwahrscheinlichkeit liegt bei 10% und es wird auch heute wieder warm mit einer Top-Temperatur von 30 Grad. Aktuell sind wir da auch schon fast angekommen. 28 Grad haben wir schon in Manacor im Südwesten, 27, Andratsch zum Beispiel auch hier schön sonnig und ganz oben im Norden liegt noch ein bisschen drunter, 25 Grad sind es hier dazu. Pure Sonne in Alcudia. Schauen wir auf den Inselradio-Wettertrend. Auch die nächsten Tage, da bleibt es erstmal stabil, unverändert, sommerlich. Morgen am Dienstag dann auch wieder viel Sonne mit bis zu 30 Grad.
1: 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Es ist 11 Uhr. 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
3: Im Studio Silas Quiring, schönen guten Tag. Die Lage in Nahost spitzt sich wieder zu. Zum ersten Mal seit Beginn der Waffenruhe haben sich der Iran und Israel wieder gegenseitig angegriffen. Jana Klonikowski berichtet.
4: Der Iran hatte gestern Raketen auf Israel gefeuert, nach eigenen Angaben als Reaktion auf israelische Angriffe auf die pro-iranische Hisbollah-Miliz im Libanon. Daraufhin flog Israel Angriffe auf den Iran. Das Mullah-Regime reagierte mit neuen Raketenangriffen. US-Präsident Trump hatte zuvor noch versucht, die israelischen Schläge abzuwenden, um sein großes Ziel, ein Abkommen mit dem Iran, nicht zu gefährden. Als Reaktion auf die neue Eskalation in Nahost hat auch der Ölpreis wieder angezogen.
3: Ein großer Stromausfall in Reutlingen, südlich von Stuttgart, ist offenbar auf Brandstiftung zurückzuführen. Nach Angaben des Netzbetreibers gibt es 3 Brandstellen. Außerdem wurde ein Loch im Zaun gefunden. Wie lange es dauert, bis der Strom wieder fließt, ist noch unklar. Der Tankrabatt kommt laut IFO-Institut inzwischen an den Zapfsäulen an. Die Experten halten trotzdem nicht viel von dem Rabatt. Anne Brauer mit den Einzelheiten.
5: Laut der IFO-Auswertung ist Diesel durch die Steuererleichterung im Mai rund 12 Cent pro Liter günstiger gewesen. Beim Liter Super sind es 15 Cent. Aus Sicht der Wirtschaftsexperten sollte der Tankrabatt aber nicht verlängert werden, weil er vor allem Vielfahrern mit Spritschluckern hilft und damit nicht den richtigen Anreiz setzt, nämlich den Sprit zu sparen. Das Institut will stattdessen eine schnelle Reform der Einkommensteuer, um Menschen mit kleineren und mittleren Einkommen zielgerichtet zu entlasten.
3: Bringt die Fußball-WM in Nordamerika den deutschen Handel zum Jubeln? Die Branche hofft auf einen Milliardenumsatz. Bei der Heim-EM vor 2 Jahren waren es 3,8 Milliarden Euro. Fürs DFB-Team wird es jetzt so langsam ernst. Die Mannschaft bezieht heute ihr WM-Quartier im US-Bundesstaat North Carolina. Viele Sportler und Prominente gratulieren Alexander Zverev zum ersten Grand-Slam-Sieg seiner Karriere. Das hast du dir verdient, schreibt zum Beispiel Paris-Rekordchampion Rafael Nadal. Und Glückwünsche kommen auch von Grand-Slam-Siegerin Angie Kerber, Fußballer Thomas Müller und Kanzler Friedrich Merz.
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2: Ich wünsche einen schönen Dienstag. Hallo zusammen, Pia Eschenbach hier.
1: Guten Tag, Mallorca.
2: Mensch, bist du braun geworden. Warst du etwa im Urlaub? Das sind vielleicht so die Sätze heute Vormittag im Büro in Deutschland, Österreich, in der Schweiz. Machen alle große Augen, weil sie die Pfingstferien vielleicht auf Mallorca waren oder jetzt das lange Wochenende hier auf der Insel verbracht haben mit dem Feiertag letzte Woche. Hat man noch ein bisschen länger was von Mallorca-Urlaub mit der Bräune.

0: 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Im Sommer gibt es so viele tolle Dinge zu unternehmen. 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
2: Top 11.
3: Sich einen wunderschönen Sonnenuntergang anschauen. Die schönsten Spots hierfür gibt's auf inselradio.com.
2: Top 12.
3: Nach Sa Dragonera rüberfahren, über die Insel spazieren und viele Fotos von den Echsen dort machen. Achtung, die klettern auch mal gerne über die Füße.
2: Top 13.
3: Eine Schnorcheltour buchen und mit viel Glück einen Oktopus sehen.
2: Top 14.
3: Einen Abend lang Barhopping in Palma machen, in jeder Bar einen Drink, eine Tapa und weiter geht's.
2: Top 15.
3: Von der Cala Agulla zur Cala Mesquita spazieren und natürlich an beiden einen Badestopp einlegen.
2: Top 16.
3: Sonntags nach Santa Maria del Camí fahren, über den Markt schlendern und dann in einem leckeren Restaurant Paella essen.
2: Top 17.
3: Im Chiringuito mit den Füßen im Sand einen Drink schlürfen, zum Beispiel an den Stränden der Gemeinde Alcudia.
2: Top 18.
3: Sich einen Sonnenaufgang anschauen. Da ist dann definitiv weniger los als an den beliebten Spots zum Sonnenuntergang.
2: Top 19.
3: Mit dem Tren de Soya fahren, zum Beispiel samstags, da ist in Soya dann auch Wochenmarkt.
2: Und Top 20.
3: Über die Insel fahren, Autofenster runter und ganz laut Inselradio hören.
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0: Mal so einen richtigen Outdoor-Urlaub machen. Mit Rucksack von Wanderhütte zu Wanderhütte durch die Tramuntana oder mit dem Rad sogar, mit so Fahrradtaschen und allem Kladderadatsch einfach auf dem Rücken. Das ist eine andere Art Mallorca-Urlaub als jetzt der All-Inclusive-Hotel-Aufenthalt zum Beispiel. Aber diese Art von Action-Urlaub war im Frühling ziemlich beliebt hier auf der Insel. Die Wanderhütten, die waren nämlich richtig gut besucht. Die Zahlen dazu und in welche Wanderhütte es sich ganz besonders lohnt, da mal abzusteigen. Das gleich in den Inselradio-Nachrichten.
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0: 11.30 Uhr.
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2: Mit Marisa Challas. Hallo und schönen guten Tag. Mehr Schatten an heißen Sommertagen. Auf Mallorca soll es neue Hitzeschutzorte geben. Geplant sind mehr Bäume, Grünflächen und neue Schattenbereiche auf öffentlichen Plätzen und Straßen. Unter anderem in Zoya, Calvià und Inca. Und auch Schulhöfe sollen besser vor extremer Hitze geschützt werden. Die Balearenregierung stellt dafür 2 Millionen Euro bereit. Die Wanderhütten von Mallorcas Inselrad werden immer beliebter. Von März bis Mai haben in den sogenannten Refugios knapp 17.500 Menschen übernachtet. Das sind 8% mehr als im gleichen Zeitraum im Vorjahr. Besonders gefragt waren die Refugios Dos Salzwerts und Galazzo. Und auch jetzt im Juni sind die Wanderherbergen gut gebucht. Aktuell gibt es fast 4.000 Reservierungen. Mehr als 1 Million Euro soll die Sanierung des städtischen Schwimmbads in Manacor kosten. Die Anlage ist seit 2021 geschlossen und inzwischen stark sanierungsbedürftig. Laut Rathaus müssen unter anderem Fliesen, Umkleiden, Dach- und Solaranlagen überprüft oder erneuert werden. Die Stadt sucht jetzt nach Finanzierungsmöglichkeiten. Nach der Sanierung soll das Schwimmbad wieder an ein privates Unternehmen vergeben werden. Wann genau das Schwimmbad wieder öffnet, ist noch unklar.
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2: Heute am Montag wieder mit ganz viel Sonnenschein und einer Top-Temperatur von 30 Grad. Die Regenwahrscheinlichkeit gering, nur 10%.
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3: Im Dunkeln sieht die Harmony of the Seas immer so aus wie so ein Freizeitpark. Ganz bunt beleuchtet mit riesengroßen Wasserrutschen, die man von außen schon vom Ufer sehr gut sehen kann. Ist wirklich ein riesengroßes Kreuzfahrtschiff da heute bei uns mit Platz für knapp 7.000 Passagiere. Liegt seit heute Morgen in Palmershafen und nebenan dann noch ein etwas kleineres Kaliber. Die Norwegian Dawn ist auch mal wieder bei uns. Hat Kapazität für knapp 3.000 Passagiere und es kann sehr gut sein, dass sich die Passagiere von den Schiffen jeweils schon mal in Barcelona über den Weg gelaufen sind. Das war nämlich für beide die vorherige Station.
1: 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Bis bald. Deine Kapitäne Randolf und Alex. 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
3: Um kurz nach 12:30 Uhr, Pia Eschenbach hier. Ich wünsche einen schönen Montag. Hallo zusammen.
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3: Und möglicherweise gehen Sie heute ein bisschen anders, mit so einem anderen Gefühl ins Meer, so ein bisschen andächtiger vielleicht. Achten nochmal extra drauf, den ganzen Plastikmüll mitzunehmen, der da am Strand liegt. Denn heute ist Welttag der Ozeane. Natürlich sollte man das Meer immer respektieren, das ist selbstverständlich und immer sauber halten. Aber mit so einem extra Tag, ich finde, da ist irgendwie das Bewusstsein nochmal ein anderes. Man ist nochmal anders wachgerüttelt und deshalb wünsche ich extra viel Spaß heute am Strand beim Baden in unserem tollen Mittelmeer.

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0: Das viele Sightseeing, Essen und Strand liegen, das kann ja auch echt gut müde machen.
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0: Wenn man sich den ganzen Tag in Palma die Fußsohlen wund gelaufen ist, dann ist auch mal Zeit für eine kleine Verschnaufspause. Man sucht dafür gerne mal ein ruhiges, schattiges Plätzchen für die Mittagspause. Und man weiß einfach nicht, wohin mit sich. Aber mitten in Palma, da gibt es einen ganz tollen Ort genau dafür. Der Biblio Jardí. Das ist nämlich ein wunderschöner Bibliotheksgarten vom Kulturzentrum La Misericordia in Palma. Direkt bei den Ramblas ist der. Entweder Sie haben da was zu lesen dabei, eine spanische Zeitung zum Beispiel, ein bisschen Vokabular aufbessern, ne? Oder Ihr Urlaubsbuch sowieso im Rucksack. Oder Sie leihen sich dort was aus, eben in der Bibliothek des Kulturzentrums. Das ist da direkt nebendran. Geöffnet ist heute noch bis 20 Uhr. Eintritt ist frei. Und dann können Sie den ganzen Nachmittag einfach noch auf der Bank da im Schatten rumdösen.
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3: Vor allem im Norden und im Westen, da sind die Wolken jetzt am Vormittag etwas dunkler, da kann es auch zu Regen kommen heute. Trotzdem ist es aber recht warm und vor allem im Osten und Südosten gibt es heute dann auch ordentlich Sommertemperaturen bis zu 29 Grad. 19 Grad und Wolken haben wir in Hamburg, 20 in Berlin, Leipzig liegt bei 22 Grad. Hier kommt stückweise auch die Sonne durch, 20 Grad in Düsseldorf und bedeckt, 23 Grad bei einem Sonne-Wolken-Mix in Frankfurt, 25 in Stuttgart, München Sonnenschein bei 24 Grad. Auch in der Schweiz ist es überwiegend ziemlich freundlich, hier und da mal ein Wolken. Schleier vor der Sonne, 24 Grad in Zürich und in Österreich ein Mix aus Sonne und Wolken, Wien wolkenlos bei 26 Grad. In London dagegen, da ist es heute trüb und grau, es regnet bei 15 Grad und auch in Paris gibt es viel Regen, 18 Grad.
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3: Auf die Sonne ist heute Verlass. Auf Mallorca bis zu 14 Sonnenstunden gibt's. Regenwahrscheinlichkeit liegt bei 10% und es wird sommerlich warm bei einer Top-Temperatur von 30 Grad. An der Ostküste ist es noch ein bisschen milder, 24 Grad zum Beispiel in Calador. In Richtung Inselmitte gehen die Temperaturen dann aber nach oben. 28 Grad haben wir in Inca und Südwesten 26 Grad, dann in Calvia, überall aktuell schön sonnig. Schauen wir auf den Inselradio-Wettertrend. Die Wetterlage bleibt auch in den kommenden Tagen erstmal unverändert stabil auf Sommermodus. Morgen am Dienstag wieder viel Sonne, bis zu 30 Grad Top-Temperatur.
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4: Im Studio Silas Quiring, schönen guten Tag. Der deutsche Handel hofft, dass die Fußball-WM die Kauflaune ankurbelt. Aktuell ist die Euphorie noch nicht so da, viele Kunden greifen aber dann doch im Geschäft zu. Viele gönnen sich zum Beispiel einen neuen Fernseher. Und Stefan Hertel vom Handelsverband sagte uns:
5: Das trifft vor allen Dingen oft auch Fußballausrüstung, also auch die Bälle, Trikots, Schals, andere witzige Deko-Objekte. Aber es trifft ja auch Lebensmittel. Erleben wir ja auch immer wieder, dass große Hersteller besondere Aktionen starten mit Sammelbildchen. Und das zieht eben dann schon bei dem einen oder anderen Kunden.
4: Jetzt wird's langsam auch fürs DFB-Team ernst. Die Mannschaft bezieht ihr WM-Quartier. Am Sonntag steigt das erste Vorrundenspiel gegen Curaçao. Raketenangriffe statt Feuerpause. Die Lage im Nahen Osten spitzt sich wieder zu. Der Iran und Israel beschießen sich wieder gegenseitig. Prompt ging auch der Ölpreis nach oben. Die EU-Außenbeauftragte Kallas fordert beide Seiten auf, wieder an den Verhandlungstisch zu kommen. Um kleine und mittlere Einkommen zu entlasten, will die Bundesregierung die Einkommenssteuer reformieren und Bundesarbeitsministerin Baas hat da jetzt eine Größenordnung genannt. Eine Entlastung von mindestens 500 Euro im Jahr sollte es schon sein, so Baas in der ARD. Und weiter:
6: Wenn durch eine Steuerreform die kleinen und mittleren Einkommen nicht entlastet werden und auf der anderen Seite machen wir Sozialstaatsreformen, die am Ende die Belastung noch erhöhen. Und dann haben wir unsere Glaubwürdigkeit auch verloren. Also insofern werden wir jetzt hart daran arbeiten müssen, dieses Versprechen wirklich einzuhalten.
4: Der Tankrabatt kommt laut IFO-Institut inzwischen an den Zapfsäulen an. Die Experten halten trotzdem nicht viel von dem Rabatt, weil er vor allem Vielfahrern mit Spritschluckern hilft und damit nicht den richtigen Anreiz setzt, nämlich Sprit zu sparen. In Brandenburg hat die Polizei einen 11-Jährigen am Steuer erwischt. Der Der Junge sollte seinen Vater zu einer Tankstelle fahren, weil der schon Alkohol getrunken hatte, heißt es von der Polizei. An der Tankstelle wollte der 36-Jährige sich wohl neuen Alkohol besorgen. Er hat jetzt eine Anzeige am Hals.
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3: Es ist kurz nach 12. Pierre Eschenbach hier. Einen schönen Montag, hallo.
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3: Vielleicht kennen Sie das Gefühl, wenn Sie im Urlaub sind. Ich mache das sehr gerne und erwische mich immer selber dabei. Dann tue ich immer so, als würde ich selbst in der Stadt leben. Und versuche es mir dann gar nicht anmerken zu lassen, dass ich eigentlich gerade nur als Touristin da unterwegs bin und mich gar nicht auskenne. Aber ich will es mir wirklich nicht anmerken lassen. Und falls Sie dieses Gefühl kennen, dann gibt's hier gleich die Tipps von einem Mallorquiner selbst, wie wir uns, wie die Einheimischen hier auf Mallorca, bewegen können.

0: Hier ist das Inselradio Montagmittag und in Vorbereitung auf den Mallorca-Urlaub habe ich ein Video auf Instagram gefunden von einem Mallorquiner, Javi heißt er. Und er gibt schöne Tipps, wie man sich denn verhält wie ein Einheimischer. Also ganz simple Tipps für alle Urlauber, um möglichst mallorquinisch zu wirken.
1: Si vas a un supermercado y te compras una ensaimada, es igual de giri que llevar chanclas con calcetines.
0: Also er sagt zum Beispiel, die Ensaimada im Supermarkt zu kaufen, das würde ein Mallorquiner eher nicht machen. Ensaimada kennen Sie bestimmt, ist dieses traditionelle Gebäck hier von Mallorca. Eine Ensaimada kauft man natürlich viel besser beim Traditionsbäcker, kann Joan de Saigo zum Beispiel oder von Fondo.
1: Todo el mundo va cañón de Saigo, pero lo que te diferencia a ti de un guiri es que tú vas a saber qué pedir. Un gelat de malla y un cuarto. Es un secreto, ¿vale?
0: Und wenn Sie dann schon im Can Joan de Saigo sind, also in einer Traditionsbäckerei, dann bestellen Sie sich dort ein Stück Mandelkuchen, der ist wirklich super saftig. Un cuarto, also ein Viertel vom mallorquinischen Mandelkuchen und dazu noch Mandeleis. Und dann, letzter Tipp, gibt's noch eine sehr wichtige Begrüßung hier auf Mallorca.
1: Cuando entras a los sitios, no digas, hola, ¿qué tal? Tienes que decir, web, web, ¿me pones una rosa blanca, por favor? La cerveza mallorquina.
0: Und dann sagen die Mallorquiner nicht hola, ¿qué tal?, wenn sie in einen Laden kommen zum Beispiel oder um sich zu begrüßen, sondern man sagt web. Und wenn sie sich dann noch eine Rosa Blanca bestellen, also das mallorquinische Bier hier von der Insel, dann haben sie auf jeden Fall richtig beeindruckt.

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0: 12.30 Uhr.
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2: Mit Marisa Challas. Hallo und schönen guten Tag. Bei der spanischen Steuerbehörde läuft heute ein landesweiter 24-stündiger Streik. Spanienweit sind rund 28.000 Beschäftigte dazu aufgerufen. Der Streik wird von Protesten vor Steuerbehörden in ganz Spanien begleitet. Und der Ausstand fällt auch mitten in die laufende Frist zur Einkommensteuererklärung. Bereits vereinbarte Termine für die Steuererklärung sollen zunächst stattfinden. Einschränkungen sind aber möglich. Die Gewerkschaft fordert bessere Gehälter, bessere Arbeitsbedingungen und neue Homeoffice-Regeln. Sie sind relativ klein, doch ihre Härchen können bei Menschen und Tieren schwere Hautreizungen und allergische Reaktionen auslösen. Die Prozessionsspinner. In Calvià sollen sie deshalb frühzeitig bekämpft werden. Die Gemeinde verteilt jetzt bezuschusste Lockschofffallen an Eigentümer von Grundstücken mit Kiefern. Aufgehängt werden sollen sie schon im Sommer, wenn die Insekten noch als Falter unterwegs sind. So soll verhindert werden, dass im Herbst und Winter viele Raupen entstehen. Eine Falle reicht laut Rathaus für rund 1 Hektar. Auf der MA15 zwischen Palma und Cala Ratllada müssen Autofahrer ab Mittwoch mit Einschränkungen rechnen. Wegen Bauarbeiten an der Brücke der Umgehungsstraße wird der Abschnitt zwischen den Kreisverkehren Son Carrió und Son Cervera für mindestens 5 Monate gesperrt. Der Verkehr wird während der Arbeiten durch den Ortskern von Sant Llorenç umgeleitet. Das Ganze kostet rund 9 Millionen Euro. Damit soll der Hochwasserschutz verbessert werden.
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2: Heute zum Wochenstart ist es wieder richtig schön warm mit einer Top-Temperatur von 30 Grad. Ab und zu ziehen mal ein paar harmlose Wolken vorbei. Die Regenwahrscheinlichkeit 10%.
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0: Mit Pia Eschenbach. Hallöchen, schönen Montag.
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0: Während Sie das Kühlgel auf die Mückenstiche verteilen, spielen wir die Musik beim Inselradio Miley Cyrus jetzt mit End of the World.

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0: hier ist das Inselradio gleich mit der Frau, die bei jedem Release jedes Mal aufs Neue Rekorde bricht. Natürlich Taylor Swift. Von ihr kommt ja der Titelsong zum Film Toy Story 5, ist seit Freitag draußen der Song und ist jetzt schon die erfolgreichste Country-Single des Jahres. Den Song haben wir schon, den Film noch nicht. In Spanien läuft der Film ab dem 19. Juni in den Kinos und in Deutschland dann erst einen Monat später.
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1: Wir freuen uns schon mega, mega auf diese Party mit unseren Gästen und eine Gästin davon, die kennen Sie auch schon, vom Inselradio Sommersong 2024. Roberta Pautek hat den Inselradio Sommersong vor 2 Jahren gesungen. Sie ist wirklich eine so talentierte, tolle, sympathische junge Künstlerin. Mehrsprachig aufgewachsen, spricht Deutsch, Englisch, Spanisch. Wie kam das denn so, der Anfang mit der Liebe zur Musik?
2: Boah, als ich klein war, habe ich immer Musik gemacht. 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
5: Überwiegend sonnig und freundlich. Gegen später kann es im Westen von Deutschland auch mal Gewitter geben. Da ist es auch schon den ganzen Vormittag eher dunkel bewölkt. In Hamburg zieht es auch zu. 21 Grad, 22 haben wir in Berlin, 23 und Sonne in Leipzig. Im Westen dann, wie gesagt, bedeckter Himmel über Düsseldorf zum Beispiel. 20 Grad, 24 haben wir in Frankfurt. In Stuttgart auch so Schleierwolken am Himmel. 26 Grad. München geht eins runter auf 25. Hier ist es auch überwiegend freundlich und sehr angenehm warm. Auch in der Schweiz viel Sonne heute, 25 Grad in Zürich und in Österreich hier und da mal Wolken am Himmel. In Wien selber 27 Grad und Sonne. Schauen wir nach Oslo. Sonne und Wolken im Mix, 16 Grad und angenehme, was haben wir denn, 18 sind es dann in Kopenhagen, hier bewölkt.
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5: Es ist ein guter Start für eine richtige Sommerwoche auf Mallorca. Heute am Montag bis zu 14 Sonnenstunden und nur ab und zu zieht mal ein bisschen Weiß am Himmel vorbei. Die Regenwahrscheinlichkeit liegt bei 10%, Top-Temperatur 30 Grad. Und die haben wir erreicht in der Inselmitte, in Casa Pobla Sineo zum Beispiel. 30 Grad haben wir hier im Westen, Espoles in der Tramuntana 28 Grad und im Süden, Colonia de San Giordi 27 Grad und pure Sonne gibt's hier. Schauen wir auf den Inselradio-Wettertrend. Auch in den nächsten Tagen bleibt es weiterhin sommerlich warm. Morgen dann am Dienstag auch wieder viel Sonne und bis zu 30 Grad Top-Temperatur.
4: 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Es ist 13 Uhr. 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
6: Im Studio Silas Quiring. Schönen guten Tag. Kurz vor dem Start der Fußball-WM hofft der deutsche Handel wieder auf viel Umsatz. Bei der Heim-EM vor 2 Jahren waren es 3,8 Milliarden Euro. Dieses Jahr sind Euphorie und Kauflaune bislang aber noch nicht so richtig da. Fürs DFB-Team wird's jetzt langsam ernst. Heute bezieht es sein WM-Quartier in North Carolina. Bundestrainer Julian Nagelsmann sagt:
7: Das Allerwichtigste aus Trainer- und Mannschaftssicht ist die Nähe zu den Plätzen. Wir haben 3 Plätze in einem sehr, sehr guten Zustand. Wir können sie fußläufig oder mit dem Fahrrad in weniger als 10 Minuten erreichen. Und das ist schon ein ganz entscheidender Faktor, weil man natürlich aufgrund der Distanzen der Spiele hier in den USA schon eine gewisse Strecke zurücklegt, die wir im Trainingsalltag tunlichst vermeiden möchten. Und das ist uns mit diesem Basecamp geglückt.
6: Am Sonntag geht's zum WM-Auftakt in Houston, Texas gegen Curaçao. Israel und der Iran melden wieder gegenseitige Angriffe und weltweit ist die Sorge groß. Auch der Ölpreis ist wieder nach oben gegangen. Bundesverkehrsminister Schnieder rechnet aber nicht damit, dass Sprit hier bei uns knapp werden könnte. Ein großer Stromausfall legt weiter Teile von Reutlingen lahm. Tausende Haushalte in der Stadt in Baden-Württemberg sind weiter ohne Strom. Und das seit einem Brand in einem Umspannwerk vergangene Nacht. Warum das Feuer ausgebrochen ist, wird jetzt untersucht, so Polizeisprecherin Tina Rempfer.
8: Unsere Ermittlungen sind in jegliche Richtung. Wir beziehen ein, ob es eventuell ein technischer Defekt sein könnte oder eine Brandlegung, eventuell fahrlässig oder auch vorsätzlich. Alle Möglichkeiten werden in Betracht gezogen.
6: Die geplante Steuerreform sollte für eine Entlastung von mindestens 500 Euro im Jahr sorgen, das sagt Bundesarbeitsministerin Baas. Ansonsten könne man sich die Reform auch sparen, so Baas in der ARD. Die Bundesregierung plant eine Reform der Einkommenssteuer, um kleine und mittlere Einkommen zu entlasten. Kanzler Merz hat Alexander Zverev zu seinem French Open-Sieg gratuliert. Auf Instagram schreibt Merz von einem außergewöhnlichen Erfolg, der das ganze Land begeistere. Auch das DFB-Team und Wimbledon-Siegerin Angie Kerber gratulierten Zverev zum ersten Grand-Slam-Sieg für die deutschen Tennisherren seit 30 Jahren.
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5: Einen schönen Montagmittag. Ich bin Pia Eschenbach. Hallo aus Palma.
4: Guten Tag, Mallorca.
5: Kurz nach 1 Mittagszeit bedeutet, die Sonne ist wieder auf Vollgas mit einem UV-Index um diese Uhrzeit von 9 Uhr. Das ist wirklich sehr hoch. Das heißt, die Sonnenschirme sind alle aufgespannt an den Stränden. Alle suchen Schatten. Mittagessen, würde ich vorschlagen, ist heute einfach eine Kugel Eis.

0: Montagmittag mit dem Inselradio. Wir schauen, was der Jobmarkt so kann.
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0: Eine sehr etablierte Adresse auf der Insel in Sachen Versicherung, in Sachen Verwaltungsdienstleistungen ist ohne Frage Anke Sevenste. Also da starten Sie in ein Unternehmen rein mit ganz vielen Jahren Erfahrung und einem großen Kundenstamm. Denn für die Büros in Palma, in Llucmajor und Santa Ponsa, also so die südlichere Ecke von der Insel Südwesten, da werden neue Mitarbeiterinnen und Mitarbeiter gesucht. Was müssen Sie da tun? Sie kümmern sich auf jeden Fall um die Kundenbetreuung, Sie unterstützen bei Verkaufsprozessen und haben außerdem auch viel Administratives zu tun. Quereinsteiger sind herzlich willkommen. Sie brauchen sich da keine Sorgen machen. Sie werden nämlich umfassend eingearbeitet. Allerdings sollten Sie Deutsch sprechen als Muttersprache und Spanischkenntnisse sind auch Voraussetzung. Wenn das jetzt was für Sie ist, dann machen Sie gleich mal alles fertig. Wohin Sie die Bewerbung schicken, das lesen Sie online in der Jobbörse inselradio.com.
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0: diese Show überhaupt erst berühmt. Damals natürlich dann in Spanien. Es ist also ein Full-Circle-Moment, würden die jungen Leute sagen. Spielen wir gleich 10 Mil Maneras noch vor halb.
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0: Es ist gleich 13:30.
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2: Mit Marisa Challas. Hallo und schönen guten Tag. Bei der spanischen Steuerbehörde läuft heute ein landesweiter 24-stündiger Streik. Spanienweit sind rund 28.000 Beschäftigte dazu aufgerufen. Der Streik wird von Protesten vor Steuerbehörden in ganz Spanien begleitet. Und der Ausstand fällt auch mitten in die laufende Frist zur Einkommensteuererklärung. Bereits vereinbarte Termine für die Steuererklärung sollen zunächst stattfinden. Einschränkungen sind aber möglich. Die Gewerkschaft fordert bessere Gehälter, bessere Arbeitsbedingungen und neue Homeoffice-Regeln. Die Wanderhütten von Mallorcas Inselrad werden immer beliebter. Von März bis Mai haben in den sogenannten Refugios knapp 17.500 Menschen übernachtet. Das sind 8% mehr als im gleichen Zeitraum im Vorjahr. Besonders gefragt waren die Refugios Tossals Verds und Galazzo. Und auch jetzt im Juni sind die Wanderherbergen gut gebucht. Aktuell gibt es fast 4.000 Reservierungen. Wohnraumkrise, steigende Mieten und volle Straßen. Auf Mallorca ist für den 26. Juli auf der Plaza España in Palma eine neue Demo gegen Massentourismus geplant. Gestern wurden von dem Bündnis Mensch Turisme Mes Vida vor Palmas Kathedrale die zentralen Themen der Protestwelle vorgestellt. Kritisiert werden auch überlastete öffentliche Dienste und das aktuelle Tourismusmodell auf den Balearen. Schon vor der großen Demonstration sind weitere Protestaktionen geplant.
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2: Heute am Montag wieder mit ganz viel Sonnenschein und einer Top-Temperatur von 30 Grad. Die Regenwahrscheinlichkeit gering, nur 10%.
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0: Einen schönen Montag. Genießen Sie die Sonne. Ich bin Pia Eschenbach. Kurz nach 13:30. Hallo.
1: Guten Tag, Mallorca.
0: Während Sie sich hoffentlich gerade irgendwo in den Schatten flätzen, auf die Sonnenliege mit einem Eiskaffee auf dem Beistelltischchen nebendran, Sonnenschirm über Ihnen, gibt's von uns die Musik. Um das Inselfeeling komplett zu machen, Ava Max, So Am I.

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0: Es ist recht überschaubar, was die Flaggen an den Stränden betrifft heute. Wir schauen mal rein.
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0: Zwei gelbe Flaggen sind uns gemeldet im Westen der Insel an den Stränden von Port de Sóller. Und dann gibt's noch mal zwei auf der gegenüberliegenden Inselseite, also an der Ostküste. Da weht gelb an der Calamandia und dem Strand Sestagne de Mas, also Gemeinde Manacor gehören die dazu. Und für den Strandtipp bleiben wir im Osten. Wir schicken sie wirklich an ein kleines Juwel, die Calamediana. Malerisch toll eingebettet zwischen Felsen und Pinien, ziemlich versteckt mit kristallklarem Wasser, das in allen Blau- und Türkistönen leuchtet, wie Sie sich's nur vorstellen können. Es sieht dort wirklich paradiesisch aus. Liegt, wie gesagt, etwas versteckt und es ist auch eine echt kleine Sandbucht. Aber wer den kleinen Fußweg auf sich nimmt, ist auch ein bisschen abenteuerlich, dieser Weg. Aber der wird dann mit absoluter Ruhe belohnt, mit einer tollen Atmosphäre. Es ist wirklich wie im Traum. Wie kommen Sie denn dahin? Sie starten bestenfalls vom Parkplatz Calasanau zu Fuß. Und dann gibt es einen versteckten Pfad, den Sie da entlang gehen. Und circa 20 Minuten später sind Sie dann im Paradies angekommen. Calamitiana ist übrigens auch bei Bootsfahrern extrem beliebt. Dort kann man ganz toll ankern.
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2: Es ist überwiegend sonnig und freundlich in Deutschland. Gegen später kann es dann im Westen aber auch mal Gewitter geben. Da sieht man auch schon gerade in Luxemburg die erste Regenwolke, die dann noch im weiteren Tagesverlauf rüberzieht nach Deutschland. Aktuell 22 Grad in Hamburg, 23 sind es in Berlin, in Leipzig scheint die Sonne bei 24 Grad. In Düsseldorf nach wie vor bedeckt, 21 Grad, Frankfurt geht rauf auf 25, auch hier ist es bedeckt. Stuttgart 27 mit Wolken und in München dann ein paar Schleierwolken vor der Sonne, 26 Grad sind es hier. Schauen wir rüber in die Schweiz, 26 Grad haben wir einmal in Zürich und in Österreich dann eine sonnige 27 in Wien. Sommerlich warm auch in Madrid auf dem spanischen Festland, 27 Grad und es regnet aber in London heute bei 15 Grad.
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2: Tipptopp Sommerwetter für die Insel heute, kaum Wolken, Regenwahrscheinlichkeit liegt bei 10%, dazu eine Top-Temperatur um die 30 Grad, sagt der spanische Wetterdienst, dazu 14 Sonnenstunden, was will man denn noch mehr? Und diese Top-Temperatur wurde auch schon überschritten örtlich, 31 Grad erreicht in Felanitx, genauso wie in São Paulo. An den Küsten ist es ein bisschen kühler, in Anführungszeichen kühler, Nordosten 28 Grad in Cala Ratjada zum Beispiel und Cala d'Or, Ostküste 25 Grad sind uns hier gemeldet im Moment. Schauen wir noch auf den Inselradio-Wettertrend. Auch die kommenden Tage bleibt es erstmal sommerlich warm. Morgen am Dienstag auch wieder mit ganz viel Sonne und bis zu 30 Grad bei uns auf der Insel.
1: 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Es ist 14 Uhr. 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
3: Im Studio André Glatzel. Schönen guten Tag. Der Tankrabatt kommt laut IFO-Institut inzwischen an den Zapfsäulen an. Die Experten halten trotzdem nicht viel davon. Anne Brauer mit den Einzelheiten.
4: Laut der IFO-Auswertung ist Diesel durch die Steuererleichterung im Mai rund 12 Cent pro Liter günstiger gewesen. Beim Liter Super sind es 15 Cent. Aus Sicht der Wirtschaftsexperten sollte der Tankrabatt aber trotzdem nicht verlängert werden, weil A, auch ordentlich Geld bei den Mineralölkonzernen hängen bleibt und B, weil der Tankrabatt vor allem Vielfahrern mit Spritschluckern hilft und damit nicht den richtigen Anreiz setzt, nämlich den Sprit zu sparen.
3: Die geplante Steuerreform sollte für eine Entlastung von mindestens 500 Euro im Jahr sorgen, das sagt Bundesarbeitsministerin Baas. Ansonsten könne man sich die Reform auch sparen, so Baas in der ARD. Die Bundesregierung plant eine Reform der Einkommensteuer, um kleine und mittlere Einkommen zu entlasten. Ein großer Stromausfall legt weiter Teile von Reutlingen lahm. Tausende Haushalte in der Stadt in Baden-Württemberg sind weiter ohne Strom. Und das seit einem Brand in einem Umspannwerk vergangene Nacht. Warum das Feuer ausgebrochen ist, wird jetzt untersucht, so Polizeisprecherin Tina Rempfer.
5: Unsere Ermittlungen sind in jegliche Richtung. Wir beziehen ein, ob es eventuell ein technischer Defekt sein könnte oder eine Brandlegung, eventuell fahrlässig oder auch vorsätzlich. Alle Möglichkeiten werden in Betracht gezogen.
3: Bei einem schweren Erdbeben sind auf den Philippinen mehr als 30 Menschen ums Leben gekommen. Mehr als 130 wurden verletzt. Das Beben hatte eine Stärke von 7,8. Wegen einer Tsunami-Warnung wurden auch mehrere Küstenregionen heute Morgen evakuiert. Viele Sportler und Prominente gratulieren Alexander Zverev zum ersten Grand-Slam-Sieg seiner Karriere. Das hast du dir verdient, schreibt zum Beispiel Paris-Rekord-Champion Rafael Nadal. Und Glückwünsche kommen auch von Grand-Slam-Siegerin Angie Kerber, Fußballer Thomas Müller und Kanzler Friedrich Merz.
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2: Montagmittag, ich bin Pia Eschenbach. Schön, dass Sie dabei sind. Hallo.
1: Guten Tag, Mallorca.
2: Die erste Stadt, an die wir denken, wenn wir Antoni Gaudí hören, ist natürlich Barcelona auf dem spanischen Festland. Aber der hat hier in Palma auch seine Spuren hinterlassen. Wo genau? Das gleich in der Inselradio-Schatzsuche mit Axel Thora nach 2.

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2: Es könnte doch sein, dass ihr wieder mal in der Kathedrale von Palma zu tun habt, zum Beispiel wegen lästiger, neugieriger Verwandtschaft. Und da mache ich euch jetzt auf einen der seltsamsten Schätze aufmerksam. Ein Klappmöbel. Ein typisches, was ist denn das um Gottes Willen? Es steht irgendwo rum in einer Nische beim Ein- und Ausgang. Zusammengeklappt wie eine Sonnenliege. Was es ist, wird nicht erklärt. Wie sieht's aus? Eine aufwendige Schreinerarbeit aus Edelholz, teils mit grünem Filz bedeckt und mit jugendstilig verrückten Verzierungen aus Schmiedeeisen garniert. Es ist tatsächlich eine Klapptreppe auf Rollen. Vom berühmten Jugendstilarchitekten Antoni Gaudi entworfen für die Kathedrale. Weil der Mesner nur mit Hilfe dieser Treppe das Tabernakel im Hochaltar erreichen kann. Es ist also ein einmaliges Hilfsmöbel in einer Kirche, das so seltsam aussieht, weil Gaudi wollte, dass es zur übrigen modernen Ausstattung passte, die er der Kathedrale zumutete. Ich nenne diese Leiter, diese Klapptreppe, einen Glücksfall der Kunstgeschichte. Und da ihr jetzt wisst, was es ist, nennt es ruhig einen Schatz.
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2: Kurz vor 2:30.
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4: Mit Marisa Challas. Hallo und schönen guten Tag. Auf Mallorca sollen neue Sozialwohnungen entstehen. Das Balearische Wohnungsinstitut IBAWI hat die Bauaufträge für Projekte in Llucmajor und Sencelles ausgeschrieben. In Llucmajor sind 23 Wohnungen geplant, in Sencelles 10. Dazu kommt ein weiteres Projekt auf Ibiza mit 48 Wohnungen. Insgesamt liegt das Budget bei knapp 19 Millionen Euro. Die Arbeiten sollen noch in diesem Jahr starten. Mehr als 1 Million Euro soll die Sanierung des städtischen Schwimmbads in Manacor kosten. Die Anlage ist seit 2021 geschlossen und inzwischen stark sanierungsbedürftig. Laut Rathaus müssen unter anderem Fliesen, Umkleiden, Dach- und Solaranlagen überprüft oder erneuert werden. Die Stadt sucht jetzt nach Finanzierungsmöglichkeiten. Nach der Sanierung soll das Schwimmbad wieder an ein privates Unternehmen vergeben werden. Wann genau das Schwimmbad wieder öffnet, ist noch unklar. Mehr Schatten an heißen Sommertagen. Auf Mallorca soll es neue Hitzeschutzorte geben. Geplant sind mehr Bäume, Grünflächen und neue Schattenbereiche auf öffentlichen Plätzen und Straßen. Unter anderem in Zoya, Calvià und Inca. Und auch Schulhöfe sollen besser vor extremer Hitze geschützt werden. Die Balearenregierung stellt dafür 2 Millionen Euro bereit.
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4: Heute zum Wochenstart ist es wieder richtig schön warm mit einer Top-Temperatur von 30 Grad. Ab und zu ziehen mal ein paar harmlose Wolken vorbei. Die Regenwahrscheinlichkeit 10%.
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2: Mit Pia Eschenbach, Hallöchen am Montag.
3: Guten Tag, Mallorca.
2: Es gibt ein Update vom spanischen Wetterdienst. Ab Donnerstag geht's nochmal ordentlich rauf mit den Temperaturen auf den Balearen. Also Temperaturen über dem Normalwert für diese Jahreszeit. Heißt dann wirklich Hochsommer.

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0: Die treue Begleitung für den Montagnachmittag ist schon bereit. Ab 15 Uhr im Studio Klaas-Du Holke.
1: Hallo.
0: Es gibt Insel-Updates bei dir. Alles Wissenswerte.
1: Ja, wie eigentlich jede Sendung hier bei uns
0: das
1: beim Inselradio
0: natürlich.
1: Mallorca. Ich habe unter anderem dabei, dass beim Cup Formentor, da gibt es ja ein Restaurant und ein Café. Und da werden neue Betreiber gesucht. Also falls die Gastronomen möglicherweise auf der Insel sein sollten und Bock haben, einer der Aussichtspunkte der Insel irgendwie kulinarisch zu beglücken, dann auf jeden Fall bewerben. Weitere Infos dazu gibt es um 5 Uhr. Dann habe ich noch die unterschiedlichsten Veranstaltungen mit dabei. Gleich um kurz nach 3 starten wir mit einer eigens erfundenen Rubrik von mir.
0: Aha.
1: Klaas fragt, die Community antwortet. Es geht nämlich um den Lieblings-Sundowner-Platz hier auf der Insel plus das Lieblingsgetränk. Falls Sie jetzt schon eine Antwort darauf haben, gerne per WhatsApp schicken. 683-500-100.
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1: Heute ist Deutschland sonnig gestartet. Jetzt später ziehen dann aber von Westen mehr Wolken rein mit einzelnen Schauern und Gewittern. Im Südosten wird es sommerlich warm, bis zu 29 Grad. Im Norden und Westen etwas frischer. In Hamburg ist es derzeit zugezogen bei 22 Grad. Berlin dagegen Sonnenwolken bei 24. In Leipzig strahlender Sonnenschein bei 25 Grad. In Düsseldorf Wolken bei 22 Grad. Frankfurt 25 Grad. Auch dort ist es bewölkt, genauso wie in Stuttgart bei 27 Grad. In München haben wir viel Sonne bei 26 Grad. In der Schweiz haben wir überwiegend einen Mischmasch aus Sonne und Wolken. Genau das derzeit rund um Zürich bei 27 Grad. In Wien ebenfalls Sonne und Wolken, wobei rund um Wien die Sonne dominiert bei 28 Grad. In London haben wir einen Mix aus Wolken und Regen bei 15 Grad. Und in Rom 31 Grad und strahlender Sonnenschein.
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1: Sonne satt heute den ganzen Tag über, kaum Wolken am Himmel. Top-Temperatur 33 Grad, Regenwahrscheinlichkeit 10%. In Esbjerg haben wir fantastisches Wetter bei 28 Grad. Malakor 30 Grad und Zapobla 31 Grad. Überall nicht eine Wolke am Himmel. So soll es sein, so kann es bleiben. Der Inselradio-Wettertrend, aber wo bleiben? Die nächsten Tage, die bleiben fantastisch. Sonne pur und wenig bis gar keine Wolke am Himmel bei ähnlichen Top-Temperaturen.
0: 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Es ist 15 Uhr. 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
2: Im Studio André Glatzel. Schönen guten Tag. Um kleine und mittlere Einkommen zu entlasten, will die Bundesregierung die Einkommensteuer reformieren. Und Bundesarbeitsministerin Baas hat da jetzt eine Größenordnung genannt. Eine Entlastung von mindestens 500 Euro im Jahr sollte es schon sein, so Baas in der ARD. Und weiter?
3: Wenn durch eine Steuerreform die kleinen und mittleren Einkommen nicht entlastet werden und auf der anderen Seite machen wir Sozialstaatsreformen, die am Ende die Belastung noch erhöhen, dann haben wir unsere Glaubwürdigkeit auch verloren. Also insofern werden wir jetzt hart daran arbeiten müssen, dieses Versprechen wirklich einzuhalten.
2: Der Tankrabatt kommt laut IFO-Institut inzwischen an den Zapfsäulen an. Die Experten halten trotzdem nicht viel von dem Rabatt, weil er vor allem Vielfahrern mit Spritschluckern hilft und damit nicht den richtigen Anreiz setzt, nämlich Sprit zu sparen. Der Countdown zur Fußball-WM läuft. Heute bezieht die deutsche Fußballnationalmannschaft ihr Teamquartier in North Carolina. Am Sonntag steht dann in Houston, Texas das erste Gruppenspiel gegen Curaçao an. Hier in Deutschland hofft der Handel wieder auf viel Umsatz zum Turnier. Bei der Heim-EM vor 2 Jahren waren es 3,8 Milliarden Euro. Stefan Hertel vom Handelsverband sagte uns:
4: Man muss auch sagen, dass die Effekte natürlich deutlich höher sind, wenn so ein Turnier im eigenen Land stattfindet, weil dann eben auch einfach noch Leute aus vielen anderen Ländern kommen und hier einkaufen. Je weiter die deutsche Nationalmannschaft im Turnier kommt, desto größer ist die Wahrscheinlichkeit, dass sich das auch irgendwie positiv auf die Gesamtstimmung niederschlägt, was dann auch einen Nutzen für die Wirtschaft hätte.
2: Der Iran hat seine Angriffe auf Israel vorerst für beendet erklärt. Bedingung sei aber, dass auch Israel seine Angriffe auf die Hisbollah-Miliz im Libanon beendet, heißt es in einer Erklärung. US-Präsident Trump hat inzwischen beide Seiten aufgefordert, die erneuten gegenseitigen Angriffe zu stoppen. Wer in Südeuropa Urlaub macht, kann oft sparen. Am billigsten sind Nordmazedonien und Bulgarien, sagt das Statistische Bundesamt. Dort kosten Hotel und Restaurant nur etwa halb so viel wie in Deutschland. In Nordeuropa ist es dagegen meist teurer. Spitzenreiter ist Island zusammen mit der Schweiz.
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1: Klaus Rolke genießt zusammen mit Ihnen das tolle Wetter.
0: Hallo Mallorca. Yeah, yeah,
1: yeah. Viel Spaß beim Rumtoben am Strand, bei der Abkühlung im Mittelmeer und beim entspannten Nickerchen auf der Liege. Ich wünsche einen fantastischen Montag.
0: Hallo.

0: Wir spielen eine Runde Klaas fragt, die Inselradio-Community antwortet. Thema heute, wir suchen ihren Lieblingsplatz für den Sundowner plus das perfekte dazugehörige Lieblingsgetränk. Quasi als Inspiration für heute Abend oder auch die nächsten Tage. Unsere Inselradio-Redaktion macht dabei mal den Anfang.
1: Ich bin am liebsten auf unserer Dachterrasse. Da kann man nämlich rechts das Tramontana-Gebirge sehen und links aufs Mittelmeer schauen. Und trinken tue ich dabei am liebsten eine Disco-Schorle. Das ist Mate und Sekt gemischt.
2: Also mein Lieblingsplatz ist die Bar von unserem Mojito-Mann, La Casa del Mojito. Und man würde denken, er hat total viele verschiedene Sorten von Mojitos. Tatsächlich hat er aber nur den klassischen und den mit Erdbeere. Aber der mit Erdbeere ist wirklich besonders gut und mein Lieblingsmojito hier auf Mallorca.
3: Einfach, weil es am praktischsten für mich ist, weil ich in der Innenstadt wohne, der Stadtstrand in Palma. Den mag ich abends besonders gern, weil da kommen viele hin, einfach nur um da zu hocken. Und Getränk manchmal gern Shandy. Also das ist in Deutschland Radler nennt, hier Shandy.
4: Dieser Obelisk, der in Es Molinar an der Promenade steht, auch nicht weit weg von mir. Und es darf ein ganz einfacher Rotwein sein oder Tinto de Verano.
5: Ich finde den Aussichtspunkt El Toro wunderschön, wie da die Sonne auf dem Meer untergeht, herrlich. Und dazu auf jeden Fall eine kalte Cola Zero.
0: So, jetzt sind Sie dran. Wo verbringen Sie denn am liebsten Ihren Sonnenuntergang hier auf der Insel und welches Getränk darf es dazu sein? Schicken Sie mir Ihre WhatsApp-Sprachnachricht an die 683-500-100, 683-500-100. Vielleicht gibt es ja weitere Geheimtipps.

0: Schnell zum Inselradio Mallorca Verkehr. David hat uns eine WhatsApp-Sprachnachricht geschickt an die 683-500-100. Sie dreht sich um den Paseo Maritimo, Höhekreuzung, wo es zu den Avenidas hochgeht.
1: Genau, und da fängt gerade ein LKW an zu brennen. Die Polizei ist schon vor Ort, Feuerwehr kommt auch gerade. Würde da jetzt ein bisschen stauen, weil der ist voller Papier geladen. Also ich würde da jetzt nicht lang fahren.
0: Dankeschön, David, fürs Melden. Also die Avenida de Gabriel Roca unten am Stadtstrand, die Schnellstraße, die in die City und aus der City rausführt. Da ab Höhe des Übergangs zu den Avenidas, da brennt derzeit ein LKW. Bitte ganz besonders vorsichtig an Stauende ranfahren und natürlich bitte eine Rettungsgasse bilden für alle, die helfen wollen.
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Rezessionsspinner können bekanntlicherweise bei Menschen und Tieren schwere Hautreizungen und allergische Reaktionen auslösen. Die Gemeinde Calviar geht jetzt aktiv gegen die Ausbreitung vor. Wie, das erzählt uns gleich Marisa Charlas in unseren Inserate Mallorca Lokalnachrichten um 3:30.

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1: Wir haben es 3:30.
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3: Mit Marisa Challas. Hallo und schönen guten Tag. Auf Mallorca sollen neue Sozialwohnungen entstehen. Das Balearische Wohnungsinstitut IBAWI hat die Bauaufträge für Projekte in Llucmajor und Centelles ausgeschrieben. In Llucmajor sind 23 Wohnungen geplant, in Centelles 10. Dazu kommt ein weiteres Projekt auf Ibiza mit 48 Wohnungen. Insgesamt liegt das Budget bei knapp 19 Millionen Euro. Die Arbeiten sollen noch in diesem Jahr starten. Sie sind relativ klein, doch ihre Härchen können bei Menschen und Tieren schwere Hautreizungen und allergische Reaktionen auslösen, die Prozessionsspinner. In Calvià sollen sie deshalb frühzeitig bekämpft werden. Die Gemeinde verteilt jetzt bezuschusste Lockschofallen an Eigentümer von Grundstücken mit Kiefern. Aufgehängt werden sollen sie schon im Sommer, wenn die Insekten noch als Falter unterwegs sind. So soll verhindert werden, dass im Herbst und Winter viele Raupen entstehen. Eine Falle reicht laut Rathaus für rund 1 Hektar. Auf der MA15 zwischen Palma und Cala Ratllada müssen Autofahrer ab Mittwoch mit Einschränkungen rechnen. Wegen Bauarbeiten an der Brücke der Umgehungsstraße wird der Abschnitt zwischen den Kreisverkehren Son Cario und Son Cervera für mindestens 5 Monate gesperrt. Der Verkehr wird während der Arbeiten durch den Ortskern von San Llorenz umgeleitet. Das Ganze kostet rund 9 Millionen Euro. Damit soll der Hochwasserschutz verbessert werden.
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3: Heute am Montag wieder mit ganz viel Sonnenschein und einer Top-Temperatur von 30 Grad. Die Regenwahrscheinlichkeit gering, nur 10%.
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1: 904 Starts und Landungen heute insgesamt an Palmas Airport. Und es hakt und ruckelt dann doch auffällig dolle am heutigen Montag. Doch einige Flieger mit dabei mit Destination Deutschland, Österreich, der Schweiz oder auch wenn sie herkommen, die Verspätung haben. Gehen wir mal die Liste durch. Jetzt ein Flieger nach Düsseldorf, der eigentlich um 15.20 Uhr hätte abheben sollen, hat 1 Stunde Verspätung. Dann ein Flieger nach Zürich, 16.05 Uhr ist der angedacht. Auch da weiß man, das schaffen wir nicht. Auch circa 1 Stunde Verspätung. Dann nochmal ein Flieger nach Düsseldorf. 16.20 Uhr Abflug, also in etwas weniger als 1 Stunde. Da ist der neue Abflugtermin 18 Uhr. Und noch ein Flieger nach Frankfurt. 16.30 Uhr ist der angedacht. Da weiß man, dass er Stand jetzt mindestens 50 Minuten Verspätung haben wird.
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1: Klaas Trolke erklingt beim Inselausflug im Mietwagen.
2: Hallo Mallorca.
1: Ja, viel Spaß beim Erkundschaften der Insel und natürlich einen wunderschönen Montag. Genießen Sie dieses fantastische Wetter. Hallo.

0: Vor 16 Uhr gibt's noch ein bisschen Axwell & Grosso hier bei mir. More Than You Know gibt's hier bei Inserat Mallorca gleich in ein paar Minuten.
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1: Mallorca geht der Sand aus. Ja, ein bisschen dramatisch formuliert das Ganze, gebe ich zu. Aber so ganz falsch ist es dann auch nicht. Am besten zu sehen in der Bucht von Alcudia. An den Stränden von Muro und Can Picafort geht nämlich seit Jahren immer mehr Sand verloren. Gleichzeitig sammelt sich aber ausgerechnet im Hafen von Alcudia immer mehr davon. Dort sind inzwischen regelmäßig Ausbaggerungen nötig und vereinzelt kam es sogar schon zu Strandungen von Booten. Ja, und jetzt wollen zahlreiche Behörden, Wissenschaftler und Vertreter der Tourismusbranche gemeinsam handeln. Geplant ist nämlich zunächst eine umfassende Untersuchung der Bucht, um die Auswirkungen des Klimawandels und die Ursachen für die Veränderung besser zu verstehen. Anschließend sollen konkrete Maßnahmen entwickelt werden, um die Küstenlinie möglichst zu stabilisieren und die Funktionsfähigkeit des Hafens zu sichern. Als Vorbild dient übrigens das Projekt Life Adapt, das bereits in Calamillor umgesetzt wird. Ja, in der Hoffnung, dass der Satz "Mallorca geht der Sand aus" ja nun wirklich nur eine Überdramatisierung von mir bleibt.
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2: Von Westen ziehen die Wolken rein nach Deutschland. Wir sind erst ja mal sonnig gestartet in der Bundesrepublik. Mittlerweile auch einzelne Schauer und Gewitter mit dabei im Südosten. Wird sommerlich warm, bis zu 29 Grad im Norden und Westen etwas frischer. In Hamburg haben wir 23 Grad, dort ist es bewölkt. In Berlin weiterhin Mix aus Sonne und Wolken bei 25 Grad. Genauso wie in Leipzig bei 26 Grad. Düsseldorf 22 Grad, dort ist es bewölkt. Frankfurt ebenso bei 24 Grad. In Stuttgart die Möglichkeit auf ein bisschen Sonnenschein bei 26 Grad. In München dagegen ganz viel Sonne bei 27 Grad. In der Schweiz ein Mix aus Sonne und Wolken rund um Zürich derzeit zugezogen bei 27 Grad. In Österreich ebenfalls Sonne, Wolken rund um Wien, aber derzeit überwiegend sonnig bei 28 Grad. In Paris haben wir es überwiegend bewölkt bei 22 Grad und Athen 33 Grad und strahlender Sonnenschein.
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2: Absolutes Traumwetter heute hier bei uns auf der Insel. Kaum Wolken am Himmel, dazu Sonne, satt, Top-Temperatur 33 Grad. Regenwahrscheinlichkeit 10% und weniger laut spanischem Wetterdienst. In Felanitsch haben wir 31 Grad, Andratsch 28 Grad und Calaratiade 28 Grad. Überall nichts als Sonne. Der Inselradio Wettertrend, die nächsten Tage, die bleiben wirklich fantastisch. Sonne pur, wenig bis gar keine Wolken am Himmel bei ähnlichen Top-Temperaturen.
1: 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Es ist 16 Uhr. 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
3: Im Studio André Glatzel. Schönen guten Tag. Der deutsche Handel hofft, dass die Fußball-WM die Kauflaune ankurbelt. Aktuell ist die Euphorie noch nicht so da, viele Kunden greifen aber dann doch im Geschäft zu. Viele gönnen sich zum Beispiel einen neuen Fernseher. Und Stefan Hertel vom Handelsverband sagte uns,
4: das trifft vor allen Dingen oft auf Fußballausrüstung, also auch die Bälle, Trikots, Schals, andere witzige Dekoobjekte. Aber es trifft ja auch Lebensmittel. Erleben wir ja auch immer wieder, dass große Hersteller besondere Aktionen starten mit Sammelbildchen. Und das zieht eben dann schon bei dem einen oder anderen Kunden.
3: Jetzt wird's langsam auch fürs DFB-Team ernst. Die Mannschaft bezieht ihr WM-Quartier. Am Sonntag steigt das erste Vorrundenspiel gegen Curaçao. Die Bundesregierung entscheidet Ende des Monats über eine Verlängerung des Tankrabatts, also kurz bevor er ausläuft. Bislang ist die Koalition zufrieden, wie die Steuersenkung klappt. Auch das IFO-Institut sagt, der Rabatt kommt an. Eine Verlängerung sehen die Experten aber kritisch, weil vor allem Vielfahrer profitieren. Der Iran hat angekündigt, seine Angriffe auf Israel zunächst wieder einstellen zu wollen. Dafür gibt es aber eine Bedingung, Jana Klonikowski.
5: Ja, in einer Erklärung der iranischen Armeeführung heißt es würden härtere Maßnahmen folgen, sollte Israel seine Angriffe auf die Hisbollah-Miliz im Libanon fortsetzen. Israel und der Iran hatten sich zum ersten Mal seit Beginn der Waffenruhe vor 2 Monaten wieder gegenseitig attackiert. Das hat international für Besorgnis gesorgt und auch US-Präsident Trump hat beide Seiten aufgerufen, damit aufzuhören. Trump setzt weiter auf einen Deal mit dem Iran, um Frieden zu erreichen.
3: Ein großer Stromausfall in Reutlingen südlich von Stuttgart ist offenbar auf Brandstiftung zurückzuführen. Nach Angaben des Netzbetreibers gibt es 3 Brandstellen, außerdem wurde ein Loch im Zaun gefunden. Wie lange es dauert, bis der Strom wieder fließt, ist noch unklar. Kanzler Merz gratuliert Alexander Zverev zu seinem French Open-Sieg. Auf Instagram schreibt Merz von einem außergewöhnlichen Erfolg, der das ganze Land begeistere. Auch das DFB-Team und Wimbledon-Siegerin Angie Kerber gratulierten Zverev zum ersten Grand-Slam-Sieg für die deutschen Tennisherren seit 30 Jahren.
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2: Klaas Tucholke wünscht allen eine kühle Umgebung.
1: Hallo Mallorca. Yeah, yeah, yeah.
2: Ja, wobei heute ist ja eigentlich noch einigermaßen geht, hatten es ja schon deutlich heißer. Trotzdem, so gekühlte Büros haben dann doch schon irgendwie was. In der Hoffnung, dass es bei Ihnen absolut der Fall sein wird. Schönen Montag wünsche ich.
1: Hallo.

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1: Rund um Mallorca, da frischt der Wind auf, teilweise auf Stärke 4 bis 5. Die See, die nimmt dementsprechend zu, von leicht bewegt auf mäßig bewegt. Im Süden bleibt es stellenweise etwas ruhiger. Deshalb auch ein paar gelbe Flaggen, insgesamt 5 Stück. Zum Beispiel an der Cala Mandia, an der Cala Antena, Puerto de Soya en Repic und Sestanye de Mas. Ansonsten ausschließlich grüne Flaggen, also keine rote. Viel Spaß also beim Baden im Mittelmeer. Es gibt obendrauf in dieser Rubrik von uns ja auch immer noch einen Strandtipp geliefert. Und da ist es jetzt die Cala Jump bei Andratx. Da unbedingt mal, falls Sie noch nie da gewesen sein sollten, ansteuern. Es gibt nämlich statt Sandstrand ein beeindruckendes Felsplateau direkt am Meer. Perfekt zum Schwimmen, Schnorcheln und Tauchen. Das Highlight ist aber definitiv der Ausblick. Von hier genießen Sie nämlich einen fantastischen Panoramablick auf Port Dandratx, die Berglandschaft zwischen El Galazzo und Samola sowie auf die Insel Dragonera. Und wer Lust auf etwas Geschichte hat, kann von hier auch den historischen Wachturm Torre de San Carles erreichen. Das also unser Strandtipp der Stunde. Cala Jump bei Andratx. Unbedingt mal ausprobieren. 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

auf Mallorca. Da sollen neue Hitzeschutzorte entstehen. Wo und vor allem in welcher Form? Das erzählt uns gleich Marisa Challas in unseren Inserate Mallorca Lokalnachrichten um 19:30.

0: Wir haben es 16:30.
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2: Mit Marisa Challas. Hallo und schönen guten Tag. Mehr Schatten an heißen Sommertagen. Auf Mallorca soll es neue Hitzeschutzorte geben. Geplant sind mehr Bäume, Grünflächen und neue Schattenbereiche auf öffentlichen Plätzen und Straßen. Unter anderem in Zoya, Calvià und Inca. Und auch Schulhöfe sollen besser vor extremer Hitze geschützt werden. Die Balearenregierung stellt dafür 2 Millionen Euro bereit. Wohnraumkrise, steigende Mieten und volle Straßen. Auf Mallorca ist für den 26. Juli auf der Plaza España in Palma eine neue Demo gegen Massentourismus geplant. Gestern wurden von dem Bündnis Mensch Turisme Mes Vida vor Palmas Kathedrale die zentralen Themen der Protestwelle vorgestellt. Kritisiert werden auch überlastete öffentliche Dienste und das aktuelle Tourismusmodell auf den Balearen. Schon vor der großen Demonstration sind weitere Protestaktionen geplant. Bei der spanischen Steuerbehörde läuft heute ein landesweiter 24-stündiger Streik. Spanienweit sind rund 28.000 Beschäftigte dazu aufgerufen. Der Streik wird von Protesten vor Steuerbehörden in ganz Spanien begleitet. Und der Ausstand fällt auch mitten in die laufende Frist zur Einkommensteuererklärung. Bereits vereinbarte Termine für die Steuererklärung sollen zunächst stattfinden. Einschränkungen sind aber möglich. Die Gewerkschaft fordert bessere Gehälter, bessere Arbeitsbedingungen und neue Homeoffice-Regeln.
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2: Heute zum Wochenstart ist es wieder richtig schön warm mit einer Top-Temperatur von 30 Grad. Ab und zu ziehen mal ein paar harmlose Wolken vorbei. Die Regenwahrscheinlichkeit 10%.
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0: Zwei Kreuzfahrtschiffe derzeit bei uns im Hafen liegend. Einmal die Norwegian Dawn. Die ist heute Morgen um 6.31 Uhr ganz genau aus Barcelona hier angekommen und hat dann festgemacht, hat eingestempelt, fährt um 21 Uhr weiter nach Valencia. Und die Harmony of the Seas ist auch mal wieder da. Die ist um 7.25 Uhr ebenfalls aus Barcelona heute Morgen gekommen und fährt dann auch schon demnächst weiter. Und zwar 18 Uhr werden die Leinen losgemacht und dann geht es Richtung Italien nach La Spezia.
1: 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Die lustigen Kapitäne Randolph und Alex sind wieder da.
0: So, für einige ist der erste Feierabend der Woche auch schon wieder erreicht oder zumindest zum Greifen nah. Wir vom Inselradio Mallorca wünschen auf jeden Fall einen schönen Feierabend. Klaas Holte, mein Name. Hallo.

0: Mallorca mit Donna mit Hang Up. Gleich packe ich Freya Ridings in unsere Playlist. Und eine wirklich fantastische Nummer, wie ich finde. Castles spiele ich gleich.
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0: Schneller Blick mal eben auf unsere Insel Radio Mallorca Facebook-Seite. Da haben wir heute nämlich Mallorcas Nachtmärkte gepostet. Die sind nämlich wieder zurück. Also wenn Sie Lust haben, bei wirklich warmen Abendtemperaturen einen kleinen Marktbummel zu machen, dann schnell auf unsere Facebook-Seite. Da haben wir nämlich unsere Nachtmarktseite verlinkt.
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3: Mittlerweile zieht es immer mehr zu in Deutschland. Von Westen kommt das Wetter, bringt ordentlich Wolken mit, teilweise auch Regen. Im Südosten dagegen weiterhin, also jetzt mittlerweile im äußersten Südosten, sommerlich warm, teilweise bis zu 29 Grad im Norden und Westen dagegen etwas frischer. In Hamburg haben wir 22 Grad, es ist bewölkt dort. In Berlin mittlerweile etwas mehr Wolken, aber auch sonnige Phasen mit dabei bei 25 Grad. Leipzig gleiche Situation bei 26 Grad. In Düsseldorf zugezogen 22, Frankfurt 24 Grad, da ist es bewölkt. Demnächst steht ein Regenschauer bevor, in Stuttgart trocken, aber Bewölkung bei 26 Grad und München mittlerweile Sonne und Wolken im Mix bei 27 Grad. In der Schweiz gibt es ein Mischmasch aus Wolken, etwas Sonne und auch etwas Regen in Zürich oder rund um Zürich, aber derzeit trocken. Bei 26 Grad, da ist es bewölkt. In Österreich dagegen ein Mischmasch aus so ziemlich allem, Wolken, Sonne, Regen, teilweise Gewitter, rund um Wien aber weiterhin viel Sonne bei 29 Grad. In Lissabon haben wir 26 Grad, auch dort scheint richtig schön die Sonne. In Dublin haben wir Wolken und Regen im Wechsel bei 16 Grad.
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3: Ein Wetter wie im Bilderbuch gemalt, hingezaubert. Sonne satt heute den ganzen Tag. Ich habe bisher noch nicht eine Wolke am Himmel entdeckt. Vielleicht sagen Sie, ah, ich schon. Aber wie gesagt, so gut wie gar keine Wolken am Himmel. Top-Temperatur 33 Grad. Regenwahrscheinlichkeit 10% und niedriger. Hier in Palma haben wir 28 Grad. In Campos 29 Grad. Und Sa Pobla 30 Grad. Überall strahlen der Sonnenschein. Inselradio-Wettertrend. Die nächsten Tage, die bleiben einfach fantastisch schön. Sonne pur und wenig bis gar keine Wolken am Himmel bei ähnlichen Top-Temperaturen.
2: 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Es ist 17 Uhr. 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
4: Im Studio André Glatzel. Schönen guten Tag. Bringt die Fußball-WM in Nordamerika den deutschen Handel zum Jubeln? Die Branche hofft trotz der aktuell eher mäßigen Kauflaune auf gute Geschäfte. Und Stefan Hertel vom Handelsverband erwartet, dass die Zeitverschiebung kein Problem ist. Er sagte uns:
5: Die Anstoßzeiten der deutschen Nationalmannschaft in der Vorrunde sind ja relativ zivil für die Verhältnisse, die andere Nationen mit ihren Anstoßzeiten in den USA haben. Insofern glaube ich, haben wir es ganz gut getroffen. Wenn es um 19 Uhr losgeht, kann man sehr gut gemeinsam grillen vorher. Da hoffen wir schon drauf, dass da nach wie vor die positiven Effekte spürbar sein werden.
4: Heute bezieht die deutsche Fußballnationalmannschaft ihr Teamquartier im US-Bundesstaat North Carolina. Zum WM-Auftakt geht es am Sonntag gegen Curaçao. Aus Stuttgart 21 wird wohl eher Stuttgart 31. Bei dem milliardenteuren Bahnprojekt gibt es weitere Verzögerungen. Deswegen verschiebt die Deutsche Bahn die Eröffnung auf Ende 2031, berichtet die FAZ. Grund sind demnach Probleme mit der Technik. Um kleine und mittlere Einkommen zu entlasten, will die Bundesregierung die Einkommensteuer reformieren. Und Bundesarbeitsministerin Baas hat da jetzt eine Größenordnung genannt. Eine Entlastung von mindestens 500 Euro im Jahr sollte es schon sein, so Baas in der ARD. Und weiter?
6: Wenn durch eine Steuerreform die kleinen und mittleren Einkommen nicht entlastet werden und auf der anderen Seite machen wir Sozialstaatsreformen, die am Ende die Belastung noch erhöhen. Und dann haben wir unsere Glaubwürdigkeit auch verloren. Also insofern werden wir jetzt hart daran arbeiten müssen, dieses Versprechen wirklich einzuhalten.
4: Ein defekter Keilriemen hat dafür gesorgt, dass der Münchner Flughafen zeitweise gesperrt werden musste. Wegen Brandgeruchs im Tower waren gestern für knapp 2 Stunden keine Starts und Landungen möglich. Insgesamt mussten 35 Flüge umgeleitet werden. In Südeuropa ist Urlaub oft deutlich günstiger als in Deutschland. Besonders viel sparen kann man bei Hotel und Restaurant in Nordmazedonien und Bulgarien, so das Statistische Bundesamt. Auch Portugal, Spanien und die Türkei sind günstiger. Teurer ist es dann in Nordeuropa.
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3: Klasse Rolke jetzt mit der Info für alle Gastronomen.
2: Hallo Mallorca. Yeah, yeah,
3: yeah. Denn oben am Leuchtturm von Formentor gibt es ja ein Café und Restaurant. Und genau dafür wird ein neuer Betreiber gesucht. Die Konzession, die wird nämlich neu ausgeschrieben. Die Balearische Hafenbehörde, die sucht einen neuen Betreiber. Der neue Pächter kann den Standort bis zu 10 Jahre übernehmen. Wahnsinn. Also falls Interesse besteht, ich würde einfach mal sagen, einfach bewerben.

Wenn Sie in diesen Tagen an der Playa de Palma unterwegs sind oder auch einfach auf der Flughafenautobahn, dann haben Sie es vielleicht schon gesehen. Eine riesige, bunt leuchtende Hüpfburg. Da sind Sie gerade in Mallorca, wünscht einen schönen Montag. Und riesig ist dabei, wirklich nicht übertrieben, mit rund 1500 Quadratmetern gilt sie als die größte Hüpfburg Spaniens. Sie gehört zum neuen Mega Jump Park, der Anfang Juni eröffnet hat. Insgesamt umfasst die Anlage rund 5000 Quadratmeter und soll die nächsten 3 Jahre auf Mallorca bleiben. Aufgebaut wurde der Park auf dem Gelände von Ses Fontanelles, direkt neben dem Aquarium. Eigentlich sollen dort in einigen Jahren Wohnungen entstehen. Bis die Bauarbeiten aber beginnen, wird das Areal jetzt halt für dieses Freizeitangebot genutzt. Der Mega Jump Park hat übrigens täglich von 16 bis 21 Uhr geöffnet, falls Sie Lust haben. Der reguläre Eintrittspreis liegt bei 14 Euro.

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In unseren Inserate Mallorca Lokalnachrichten gibt es gleich ein Update zur Auslastung von Mallorcas Wanderhütten. Wie der aktuelle Stand der Dinge ist, erzählt uns gleich Marisa Chalas um ziemlich genau

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1: Wir haben es 5:30.
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3: Mit Marisa Challas. Hallo und schönen guten Tag. Mehr Schatten an heißen Sommertagen. Auf Mallorca soll es neue Hitzeschutzorte geben. Geplant sind mehr Bäume, Grünflächen und neue Schattenbereiche auf öffentlichen Plätzen und Straßen. Unter anderem in Zoya, Calvià und Inca. Und auch Schulhöfe sollen besser vor extremer Hitze geschützt werden. Die Balearenregierung stellt dafür 2 Millionen Euro bereit. Die Wanderhütten von Mallorcas Inselrat werden immer beliebter. Von März bis Mai haben in den sogenannten Refugios knapp 17.500 Menschen übernachtet. Das sind 8% mehr als im gleichen Zeitraum im Vorjahr. Besonders gefragt waren die Refugios Tossals Verds und Galazzo. Und auch jetzt im Juni sind die Wanderherbergen gut gebucht. Aktuell gibt es fast 4.000 Reservierungen. Mehr als 1 Million Euro soll die Sanierung des städtischen Schwimmbads in Manacor kosten. Die Anlage ist seit 2021 geschlossen und inzwischen stark sanierungsbedürftig. Laut Rathaus müssen unter anderem Fliesen, Umkleiden, Dach- und Solaranlagen überprüft oder erneuert werden. Die Stadt sucht jetzt nach Finanzierungsmöglichkeiten. Nach der Sanierung soll das Schwimmbad wieder an ein privates Unternehmen vergeben werden. Wann genau das Schwimmbad wieder öffnet, ist noch unklar.
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3: Heute am Montag wieder mit ganz viel Sonnenschein und einer Top-Temperatur von 30 Grad. Die Regenwahrscheinlichkeit gering, nur 10%.
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1: Herausgegeben vom spanischen Wetterdienst. Rund um Mallorca, da frischt der Wind in der Nacht und am morgigen Dienstag aus Ost bis Nordost auf. Anfangs ist er meist schwach, später erreicht er dann verbreitet Stärke 4 bis 5. Die See, die nimmt dementsprechend zu, von leicht bewegt auf mäßig bewegt. Im Süden bleibt es stellenweise etwas ruhiger. Die aktuelle Wassertemperatur um die Insel herum beträgt derzeit 23 Grad.
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1: Tachchen, Klaas Tucholke für Sie heute im Studio.
2: Hallo Mallorca.
1: Die tiefer stehende Sonne, die scheint so richtig schön ins Gesicht. Genießen Sie das Wetter und Ihren Montag, Spätnachmittag und / gleich Abend hier bei uns auf der Insel.

0: Arbeit nochmal schnell an Strand. Wir wünschen angenehmes Abkühlen im Mittelmeer an diesem Montag. 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Wir haben es 20 Minuten vor 6.
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1: Der heutige Montag ist ja jetzt im klassischen Sinne nicht unbedingt der Tag, an dem die meisten Events stattfinden. Gerade deshalb möchte ich jetzt mal die Gelegenheit nutzen, einen alten Spieleklassiker anzupreisen, der wirklich Generationen verbindet, und zwar Bingo. Muss ich, glaube ich, nicht groß erklären. Auf jeden Fall habe ich gleich zwei Bingo-Runden hier auf der Insel gefunden. Um 19 Uhr startet im The Gap in Son Caliu bei Palma Nova ein klassischer Bingo-Abend. Also wer Lust auf einen entspannten Abend mit Freunden hat und vielleicht auch noch so einen kleinen Gewinn mitnehmen möchte, ist dort genau richtig. Eine Stunde später, aber in der gleichen Region ab 20 Uhr, wird es dagegen deutlich lauter und vor allen Dingen auch verrückter. Auf dem Magaluf Square läuft nämlich Bongos Bingo. Das ist jetzt kein gewöhnlicher Bingo-Abend für so Hardcore-Bingo-Spieler, sondern so eine Mischung aus Spiel, Show, Party, Live-Unterhaltung mit Tanz, Musik und einfach jeder Menge verrückter Überraschungen. Also wer Bingo als Action-Event mal erleben möchte, zum Magaluf Square gehen, da ist Bongos Bingo. Ich kann mich noch erinnern, als ich in Dublin gelebt habe, da gab es auch so, das nennt sich Bingo Loco, also da ist der Name schon Programm, total verrückte Sache mit Lasershow, da habe ich es nie hingekriegt, als ich in Irland gelebt habe. Vielleicht sollte ich das mal jetzt hier in Spanien auf Mallorca in Magaluf nachholen. Also es muss wahrscheinlich wird wahrscheinlich eine bleibende Erinnerung bei mir hervorheben. Auf jeden Fall, das zwei Tipps für den heutigen Abend, was man noch Schönes machen kann. Wir haben ganz viel mehr davon im Angebot. Gibt's auf inselradio.com in unserem Eventkalender.
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2: Mittlerweile fast in ganz Deutschland überwiegend bewölkt, teilweise auch Regenschauer mit dabei. Im äußersten Osten da noch Sonnenschein und im äußersten Westen kommt wiederum die Sonne raus. In Hamburg haben wir derzeit 22 Grad. Es ist bewölkt. In Berlin überwiegend Bewölkung bei 25 Grad. Leipzig 26 Grad. Auch dort Bewölkung. In Düsseldorf mittlerweile Sonne und Wolken bei 23 Grad. In Frankfurt 23 Grad, da ist es bewölkt, aber überwiegend trocken. In Stuttgart hat es angefangen zu regnen bei 25 Grad, teilweise auch Gewitter mit dabei. Und München derzeit überwiegend Bewölkung bei 26 Grad. In der Schweiz auch dort überwiegend bewölkt, teilweise auch Regen mit dabei. In Zürich haben wir derzeit Wolken bei 24 Grad. In Österreich dagegen auch schön sonnige Phasen weiterhin, rund um Wien zum Beispiel bei 28 Grad. In Madrid haben wir 34 Grad, strahlender Sonnenschein, also ordentlich pickepacke warm dort. Und in Stockholm 21 Grad, da gibt es einen Mischmasch aus Sonne und Wolken.
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2: Weiterhin nichts als Sonne, keine Wolke am Himmel, Top-Temperatur immer noch bis zu 30 Grad drin, Regenwahrscheinlichkeit 10%. In der Inselmitte haben wir genau diese 30 Grad derzeit in Sineo. Dort strahlender Sonnenschein, genauso wie in Colonia de San Jordi bei 27 Grad und Calviar bei 27 Grad. Der Inselradio-Wettertrend. Die nächsten Tage, die bleiben einfach unglaublich schön, Sonne pur, wenig bis gar keine Wolken am Himmel bei ähnlichen Top-Temperaturen.
1: 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Es ist 18 Uhr. 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
3: Im Studio André Glatzel. Schönen guten Abend. Kurz vor dem Start der Fußball-WM hofft der deutsche Handel wieder auf viel Umsatz. Bei der Heim-EM vor zwei Jahren waren es 3,8 Milliarden Euro. Dieses Jahr sind Euphorie und Kauflaune bislang aber noch nicht so richtig da. Fürs DFB-Team wird es jetzt langsam ernst. Heute bezieht es sein WM-Quartier in North Carolina. Bundestrainer Julian Nagelsmann sagt:
4: Das Allerwichtigste aus Trainer- und Mannschaftssicht ist die Nähe zu den Plätzen. Wir haben drei Plätze in einem sehr, sehr guten Zustand. Wir können sie fußläufig oder mit dem Fahrrad in weniger als 10 Minuten erreichen. Und das ist schon ein ganz entscheidender Faktor, weil man natürlich aufgrund der Distanzen der Spiele hier in den USA schon eine gewisse Strecke zurücklegt, die wir im Trainingsalltag tunlichst vermeiden möchten. Und das ist uns mit diesem Basecamp geglückt.
3: Am Sonntag geht es zum WM-Auftakt in Houston, Texas gegen Curaçao. Das Milliardenbahnprojekt Stuttgart 21 verzögert sich offenbar weiter. Der neue Hauptbahnhof wird erst Ende 2031 eröffnet, berichtet die FAZ. Hintergrund sind demnach Probleme bei der Digitalisierung des Bahnknotens. Die Deutsche Bahn wollte sich nicht zu den neuen Verzögerungen äußern. Ein gemeinsamer Kampfjet von Deutschland und Frankreich, den wird es nicht geben. Berlin und Paris haben das Projekt jetzt nach langen Streitigkeiten gestoppt. Fabian Hoffmann berichtet.
5: Sowohl Kanzler Merz als auch Frankreichs Präsident Macron sind zu dem Schluss gekommen, dass die entsprechenden Firmen nicht zusammenfinden. Da gab es immer wieder Zoff, wer den Hut bei der Entwicklung aufhat. Eigentlich sollte der Kampfjet ab 2040 das Rückgrat der deutsch-französischen Luftverteidigung sein und ältere Modelle ablösen. Unterschiedliche Waffensysteme und andere Technik sollen weiter europäisch vernetzt bleiben.
3: In Brandenburg hat die Polizei einen 11-Jährigen am Steuer erwischt. Der Junge sollte seinen Vater zu einer Tankstelle fahren, weil der schon Alkohol getrunken hatte, heißt es von der Polizei. An der Tankstelle wollte der 36-Jährige sich wohl neuen Alkohol besorgen. Er hat jetzt eine Anzeige am Hals. Viele Sportler und Prominente gratulieren Alexander Zverev zum ersten Grand-Slam-Sieg seiner Karriere. Das hast du dir verdient, schreibt zum Beispiel Paris-Rekord-Champion Rafael Nadal. Und Glückwünsche kommen auch von Grand-Slam-Siegerin Angie Kerber, Fußballer Thomas Müller und Kanzler Friedrich Merz.
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2: Klaas Tucholke startet mit Ihnen in den Abend.
1: Hallo Mallorca. Yeah, yeah,
2: yeah. Das Abendessen wird heute draußen genossen. Lecker was schnabulieren und dabei die Sonne so richtig schön auf der Haut spüren. Lassen Sie es sich gut schmecken an diesem Montagabend.
1: Hallo.

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0: Juan Daniel mit El Verano hier beim Inserate Mallorca. 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
0: Der Sommer, der ist da. Am liebsten hängen wir da natürlich am Pool oder am Strand ab. Aber es gibt noch so viel mehr Dinge, die es im Sommer zu unternehmen gibt. Deshalb in dieser Woche unsere Top 50 Sommeraktivitäten. Hier kommen Top 21 bis 30.
2: Top 21.
3: Im Hafen von Cala Figuera in einer Bar frühstücken und die Boote beobachten, die auf dem kristallklaren Wasser aussehen, als würden sie schweben.
2: Top 22.
3: Eine Kajaktour machen und die vielen Buchten und Menschen vom Wasser aus beobachten.
2: Top 23.
3: Essen gehen und was richtig typisches Mallorquinisches probieren, zum Beispiel Tumbet, leckeres Gemüsegericht.
2: Top 24.
3: Das Trendgetränk des Sommers zu Hause mixen, Pfirsich-Himbeer-Spritz und am Pool auf der Liege schlürfen.
2: Top 25.
3: Wenn es mal wieder sehr heiß ist, im kühlen Einkaufszentrum shoppen gehen, zum Beispiel im Corte Inglés an der Jaime III in Palma und im hauseigenen Restaurant außerdem den Blick auf die Kathedrale genießen.
2: Top 26.
3: An einem abgelegenen Ort auf der Insel, zum Beispiel auf der Finca irgendwo im Nirgendwo, den Sternenhimmel beobachten.
2: Top 27.
3: Im Naturpark Mondragó von Bucht zu Bucht spazieren, tolle Fotos machen und den Piniengeruch tief einatmen.
2: Top 28.
3: Eine Radtour machen von Palma bis an die Playa de Palma, auf dem Radweg immer am Meer entlang.
2: Top 29.
3: In einer der vielen Höhlen das Echo testen, zum Beispiel in den Cobes del Drac. Da hat's das ganze Jahr über angenehme 19 Grad.
2: Und Top 30.
3: Hochfahren zum Puig de Aranda oder zum Puig San Salvador und die tolle Aussicht über die Insel genießen.
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Ab Mittwoch müssen alle Autofahrer auf der MA15 zwischen Palma und Kalaratiada für 5 Monate mit Behinderung leben. Wo genau eine Baustelle entstehen soll und was gemacht wird, das erzählt uns gleich Marisa Challas in unseren Inserate Mallorca Lokalnachrichten um 1:07.

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5: Wir haben es 6:35.
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7: Mit Marisa Challas. Hallo und schönen guten Abend. Bei der spanischen Steuerbehörde läuft heute ein landesweiter 24-stündiger Streik. Spanienweit sind rund 28.000 Beschäftigte dazu aufgerufen. Der Streik wird von Protesten vor Steuerbehörden in ganz Spanien begleitet. Und der Ausstand fällt auch mitten in die laufende Frist zur Einkommensteuererklärung. Bereits vereinbarte Termine für die Steuererklärung sollen zunächst stattfinden. Einschränkungen sind aber möglich. Die Gewerkschaft fordert bessere Gehälter, bessere Arbeitsbedingungen und neue Homeoffice-Regeln. Sie sind relativ klein, doch ihre Härchen können bei Menschen und Tieren schwere Hautreizungen und allergische Reaktionen auslösen. Die Prozessionsspinner. In Calviá sollen sie deshalb frühzeitig bekämpft werden. Die Gemeinde verteilt jetzt bezuschusste Lockstofffallen an Eigentümer von Grundstücken mit Kiefern. Aufgehängt werden sollen sie schon im Sommer, wenn die Insekten noch als Falter unterwegs sind. So soll verhindert werden, dass im Herbst und Winter viele Raupen entstehen. Eine Falle reicht laut Rathaus für rund 1 Hektar. Auf der MA-15 zwischen Palma und Cala Ratllada müssen Autofahrer ab Mittwoch mit Einschränkungen rechnen. Wegen Bauarbeiten an der Brücke der Umgehungsstraße wird der Abschnitt zwischen den Kreisverkehren Son Cario und Son Cervera für mindestens 5 Monate gesperrt. Der Verkehr wird während der Arbeiten durch den Ortskern von Sant Llorenç umgeleitet. Das Ganze kostet rund 9 Millionen Euro. Damit soll der Hochwasserschutz verbessert werden.
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7: Heute war es wieder richtig schön sommerlich bei einer Top-Temperatur von 30 Grad. Und auch in den nächsten Tagen bleibt die Wetterlage erstmal unverändert. Morgen am Dienstag bekommen wir wieder ganz viel Sonne und bis zu 30 Grad auf der Insel.
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5: 904 Starts und Landungen heute insgesamt an Palmas Airport und irgendwie ist heute der Wurm drin. Von allen Flügen, die entweder angekommen sind oder abgeflogen sind, haben über 30% Verspätung gehabt und auch die Flüge, die jetzt noch anstehen, da sind einige Verspätungen mit dabei. Los geht's mit einem Flieger nach Bern, der sollte vor ein paar Minuten los. Neuer Abflugtermin ist jetzt 19.20 Uhr. Ein Flieger nach Basel, ebenfalls in diesen Minuten eigentlich angedacht gewesen, 20 nach 8. Neuer Abflugtermin. Ein Flieger nach Hamburg. 7:15 ist da eigentlich angedacht gewesen, dass es losgeht. Neuer Abflugtermin. 8:30. Ein Flieger nach Wien. 19:35. Neuer Starttermin. 10:00. Und dann noch 2 weitere Flieger. Einer nach Nürnberg. 5:08 ist der angedacht. Neuer Abflugtermin. 9:00. Und ein Flieger nach Frankfurt. 8:05. War der ursprünglich geplant neue Abflugtermin 9:00.
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5: Ja, sehr viele Zahlen auf einmal gewesen. Ich entschuldige mich dafür.
6: Hallo Mallorca.
5: Ja, und wenn Sie einen dieser Flieger noch erreichen müssen, dann wünsche ich auf jeden Fall eine Menge Geduld an diesem Montag. Mein Name ist Klaas Tucholke. Ich wünsche einen schönen Abend.

0: Gleich mit einem Song, der absolut Musical-Geschichte geschrieben hat. Und zwar aus dem Musical Chess, Murray Head und One Night in Bangkok. Gibt's gleich hier beim Inserat in Mallorca.
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1: Falls es in diesen heißen Tagen mal etwas Fruchtiges sein darf, zum Beispiel ein schöner Fruchtsalat, dann kann ich nur anbieten, beziehungsweise die Wochenmarktbetreiber, sich Pfirsiche zu kaufen mit Herkunft aus San Juan. Da kostet das Kilo 5,95 Euro. Das ist derzeit im Angebot, rausgegeben von den Wochenmarktbetreibern auf den unterschiedlichsten Wochenmärkten, die in diesen Tagen stattfinden. Morgen am Dienstag die nächsten, die aufhaben. Zum Beispiel unser Highlight in Ata, gibt aber noch andere, zum Beispiel Alcudia in Yubi, Paguera, Emporere, Santa Margalida oder hier in Palma, Can Pastilla, Peregarau. Oder Sie gehen auf inselradio.com, da haben wir nämlich ganz viele tolle Wochenmärkte aufgelistet, die nämlich abends stattfinden. Dann kommen Sie vielleicht auch noch heute zu Ihrem Glück, ein paar Pfirsiche zu kaufen.
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3: Ja, mittlerweile ordentlich bewölkt in Deutschland. Teilweise auch Regen mit dabei. Trotzdem konstante Werte fast überall. Über 20 Grad. Zum Beispiel in Hamburg bei 22 Grad, da ist es bewölkt. In Berlin Sonne und Wolken bei 25 Grad. Leipzig Wolken bei 25. Düsseldorf, da ist die Sonne wieder rausgekommen. Etwas mehr. Teilweise mit Wolken mit dabei. Bei 22 Grad. In Frankfurt haben wir 21 Grad, auch dort bewölkt. In Stuttgart regnet es weiterhin fröhlich vor sich hin bei 21 Grad. Und München überwiegend Bewölkung bei 26 Grad. In der Schweiz auch überwiegend derzeit regnerisch rund um Zürich, aber konstant trocken, aber bewölkt bei 21 Grad. In Österreich dagegen weiterhin viel Sonnenschein, sowie rund um Wien bei 28 Grad. In Bordeaux haben wir Sonne bei 21 Grad und Krakau meldet ebenfalls Sonnenschein bei 23 Grad.
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3: Weiterhin ganz viel Sonne. Die Top-Temperatur, die ist jetzt ein bisschen abgesackt nach unten hin. Mittlerweile noch bis zu 29 Grad drin. Regenwahrscheinlichkeit 10% und niedriger laut spanischem Wetterdienst. 29 Grad haben wir derzeit in Jukmajor, in Andratsch 26 Grad und Atar 26 Grad. Aber weiterhin strahlender Sonnenschein und ein fantastischer Abend wartet auf uns alle. Der Inselradio Wettertrend die nächsten Tage bleibt weiterhin super schön. Sonne pur, wenig bis gar keine Wolken am Himmel bei ähnlichen Top-Temperaturen.
2: 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Es ist 19 Uhr. 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
4: Im Studio Mia Hin. Schönen guten Abend. Der Countdown zur Fußball-WM läuft. Heute bezieht die deutsche Nationalmannschaft ihr Teamquartier in North Carolina. Am Sonntag steht dann in Houston, Texas, das erste Gruppenspiel gegen Curaçao an. Hier in Deutschland hofft der Handel wieder auf viel Umsatz zum Turnier. Bei der Heim-EM vor 2 Jahren waren es 3,8 Milliarden Euro. Stefan Hertel vom Handelsverband sagte uns:
5: Man muss auch sagen, dass die Effekte natürlich deutlich höher sind, wenn so ein Turnier im eigenen Land stattfindet, weil dann eben auch einfach noch Leute aus vielen anderen Ländern kommen und hier einkaufen. Je weiter die deutsche Nationalmannschaft im Turnier kommt, desto größer ist die Wahrscheinlichkeit, dass sich das auch irgendwie positiv auf die Gesamtstimmung niederschlägt, was dann auch einen Nutzen für die Wirtschaft hätte.
4: Wird der Tankrabatt nochmal verlängert? Darüber will die Bundesregierung entscheiden, kurz bevor die Steuersenkung Ende des Monats ausläuft. Bislang ist die Koalition zufrieden, wie die Steuersenkung klappt. Ein Regierungssprecher sagt, der Rabatt wirkt. Der Iran hat seine Angriffe auf Israel vorerst für beendet erklärt. Bedingung sei, dass auch Israel seine Angriffe auf die Hisbollah-Miliz im Libanon stoppt. Teheran hatte gestern erstmals seit Wochen wieder Israel angegriffen. Israel schoss zurück, obwohl US-Präsident Trump gefordert hatte, das nicht zu tun. Der Militärexperte Carlo Masala sagte bei NTV, dass Trump gerade verzweifelt einen Ausweg aus dem Krieg sucht.
6: Die Situation an der Straße von Hormuz ist zwar so, dass die USA davon direkt nicht betroffen sind, aber natürlich die Auswirkungen auf die Europäer und die Asiaten und den Weltmarkt auch den USA Probleme schaffen. Und der Iran sitzt momentan am längeren Hebel, weil er letzten Endes, wie Trump immer so schön sagt, die Karten in der Hand hat.
4: Aus Stuttgart 21 wird wohl eher Stuttgart 31. Bei dem milliardenteuren Bahnprojekt gibt's weitere Verzögerungen. Deswegen verschiebt die Deutsche Bahn die Eröffnung auf Ende 2031, berichtet die FAZ. Grund sind demnach Probleme bei der Technik. Wer in Südeuropa Urlaub macht, kann oft deutlich sparen. Am billigsten sind Nordmazedonien und Bulgarien, sagt das Statistische Bundesamt. Dort kosten Hotel und Restaurant nur etwa halb so viel wie in Deutschland. In Nordeuropa ist es dagegen meist teurer. Spitzenreiter ist Island zusammen mit der Schweiz.
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1: Ihr kennt natürlich Bonanje bei Petra Wernig, die stets offene Kirche mit Shop und Herberge auf dem allseits und weithin sichtbaren Berg. Aber was ihr nicht mal ahnt, ich auch ewig lang nicht. Und ich glaube, nicht mal das Bistum in Palma. Die Madonna mit Kind hinter dem begehbaren Altar stammt angeblich aus dem 8. Jahrhundert, wäre also 1200 Jahre alt und die älteste Mutter Gottes Mallorcas, vielleicht eine der ältesten überhaupt weltweit und damit auf ihre Art der größte denkbare Schatz. Ist das zu glauben? Sie sieht so aus und der kleine Jesus ebenso. Ein bisschen in die Welt gefallen. Könnte sie sprechen, würde sie, so wirkt ihre Miene, Nanu, wie komme ich hierher, fragen. Forscht man nach, behaupten die Dokumente tatsächlich, dass die Madonna so alt ist, älter als die Herrschaft der Mauren, die sie in einem versteckt überlebt haben soll, samt Sohnemann. Wieso weiß das keiner? Warum ist das nicht publiziert? Um sie zu schützen? Wieso hat man sie nicht längst in einen musealen Panzerglas-Safe geschafft? Unerklärlich. Aber das Unwissen ist wahrscheinlich ihre größte Sicherheit. Erzählt es bitte nicht weiter, bewahrt das Geheimnis, nachdem ihr es genossen habt.
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1: The Prodigy, Aitana und Cypress Hill. An diesem Wochenende stehen ganz große Namen auf der Bühne. Das Mallorca Live Festival steht nämlich an. Unter freiem Himmel tanzen sie am Freitag und Samstag zu den ganz unterschiedlichen Künstlern. Von Pop über Hip-Hop bis Rock und Elektro. Ob Aitanas Popmusik, der Hip-Hop-Sound von Luciano oder Rock von den Kaiser Chiefs. Beim Mallorca Live Festival ist für alle was dabei. Ein Ticket für Freitag und Samstag kostet 130 Euro. Los geht's an beiden Tagen um 18 Uhr. Das Festival findet auf dem Mallorca Live Gelände in der Gemeinde Calvià bei Magaluf statt. Das ein weiterer Tipp, was denn in den nächsten Tagen hier bei uns auf der Insel so stattfindet. Wir haben aber natürlich auch noch tagesaktuelle Vorschläge, was man heute zum Beispiel noch machen kann. Gibt's in unserem Eventkalender auf inselradio.com.
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1: Im Studio Mia Hin. Schönen guten Abend. Bringt die Fußball-WM in Nordamerika den deutschen Handel zum Jubeln? Die Branche hofft trotz der aktuell eher mäßigen Kauflaune auf gute Geschäfte. Und Stefan Hertel vom Handelsverband erwartet, dass die Zeitverschiebung kein Problem ist. Er sagte uns:
2: Die Anschlusszeiten der deutschen Nationalmannschaft in der Vorrunde sind ja relativ zivil für die Verhältnisse, die andere Nationen mit ihren Anschlusszeiten in den USA haben. Insofern glaube ich, haben wir es ganz gut getroffen. Wenn es um 19 Uhr losgeht, kann man sehr gut gemeinsam grillen vorher. Da hoffen wir schon drauf, dass dann nach wie vor die positiven Effekte spürbar sein werden.
1: Heute bezieht die deutsche Fußballnationalmannschaft ihr Teamquartier im US-Bundesstaat North Carolina. Zum WM-Auftakt geht's am Sonntag gegen Curaçao. Beim großen Stromausfall in Reutlingen gehen die Behörden von Brandstiftung aus. Innenminister Hagel spricht von einer vorsätzlichen Tat. Staatsschutz und Antiterrorzentrum beim Landeskriminalamt ermitteln. Reutlingens Oberbürgermeister Thomas Keck hat den Vorfall scharf verurteilt.
3: Wenn es dann an so Sachen geht wie Klinikum, Beatmungspatienten etc., wenn es also wirklich radikal ans Leben anderer Menschen geht, das ist unverzeihlich und deshalb ist es gerechtfertigt, hier wirklich alles zum Einsatz zu bringen, um die Urheber zu ermitteln und ihrer gerechten Strafe zuzuführen.
1: Die Stadtwerke arbeiten gerade daran, dass auch die letzten Haushalte wieder mit Strom versorgt werden. In der Spitze waren 20.000 Haushalte betroffen. Die Bundesregierung entscheidet Ende des Monats über eine Verlängerung des Tankrabatts, also kurz bevor er ausläuft. Bislang ist die Koalition zufrieden, wie die Steuersenkung klappt. Auch das IFO-Institut sagt, der Rabatt kommt an. Eine Verlängerung sehen die Experten aber kritisch, weil vor allem Vielfahrer profitieren. Aus Stuttgart 21 wird wohl eher Stuttgart 31. Bei dem milliardenteuren Bahnprojekt gibt's weitere Verzögerungen. Deswegen verschiebt die Deutsche Bahn die Eröffnung auf Ende 2031, berichtet die FAZ. Grund sind demnach Probleme bei der Technik. Viele Sportler und Prominente gratulieren Alexander Zverev zum ersten Grand-Slam-Sieg seiner Karriere. Das hast du dir verdient, schreibt zum Beispiel Paris-Rekord-Champion Rafael Nadal. Und Glückwünsche kommen auch von Grand-Slam-Siegerin Angelique Kerber, Fußballer Thomas Müller und Kanzler Friedrich Merz.
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1: Im Studio Mia Hin. Schönen guten Abend. Nach dem großen Stromausfall in Reutlingen vermuten die Ermittler Brandstiftung. Unter anderem wird geprüft, ob Brandbeschleuniger im Spiel war. Staatsschutz und Antiterrorzentrum ermitteln. Baden-Württembergs Innenminister Manuel Hagel sagt:
2: Wir werden keinen Stein auf dem anderen lassen, um diese Täter zu finden. Und jeder, der sich überlegt, sowas an der kritischen Infrastruktur in Baden-Württemberg zu machen, dem muss klar sein, dass wir alles tun werden, um diesem Terror auch Einhalt zu gebieten und mit aller Härte dagegen vorzugehen.
1: In der Spitze waren 20.000 Haushalte ohne Strom. In den nächsten Stunden sollen auch die letzten Betroffenen wieder am Netz sein. Wird der Tankrabatt nochmal verlängert? Darüber will die Bundesregierung entscheiden, kurz bevor die Steuersenkung Ende des Monats ausläuft. Bislang ist die Koalition zufrieden, wie die Steuersenkung klappt. Ein Regierungssprecher sagt, der Rabatt wirkt. Ein gemeinsamer Kampfjet von Deutschland und Frankreich. Den wird es nicht geben. Berlin und Paris haben das Projekt jetzt nach langen Streitigkeiten gestoppt. Fabian Hoffmann berichtet.
3: Sowohl Kanzler Merz als auch Frankreichs Präsident Macron sind zu dem Schluss gekommen, dass die entsprechenden Firmen nicht zusammenfinden. Da gab es immer wieder Zoff, wer den Hut bei der Entwicklung aufhat. Eigentlich sollte der Kampfjet ab 2040 das Rückgrat der deutsch-französischen Luftverteidigung sein und ältere Modelle ablösen. Unterschiedliche Waffensysteme und andere Technik sollen weiter europäisch vernetzt bleiben.
1: Bringt die Fußball-WM in Nordamerika den deutschen Handel zum Jubeln? Die Branche hofft auf einen Milliardenumsatz. Bei der Heim-EM vor 2 Jahren waren es 3,8 Milliarden Euro. Fürs DFB-Team wird es jetzt so langsam ernst. Die Mannschaft bezieht heute ihr WM-Quartier im US-Bundesstaat North Carolina. Wer in Südeuropa Urlaub macht, kann oft deutlich sparen. Am billigsten sind Nordmazedonien und Bulgarien, sagt das Statistische Bundesamt. Dort kosten Hotel und Restaurant nur etwa halb so viel wie in Deutschland. In Nordeuropa ist es dagegen meist teurer. Spitzenreiter ist Island zusammen mit der Schweiz.
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1: Im Studio Gisa Weber. Schönen guten Abend. Nach dem großen Stromausfall in Reutlingen vermuten die Ermittler Brandstiftung. Unter anderem wird geprüft, ob Brandbeschleuniger im Spiel war. Staatsschutz und Antiterrorzentrum ermitteln. Baden-Württembergs Innenminister Manuel Hagel sagt:
2: Wir werden keinen Stein auf dem anderen lassen, um diese Täter zu finden. Und jeder, der sich überlegt, sowas an der kritischen Infrastruktur in Baden-Württemberg zu machen, der muss klar sein, dass wir alles tun werden, um diesem Terror auch Einhalt zu gebieten und mit aller Härte dagegen vorzugehen.
1: In der Spitze waren 20.000 Haushalte ohne Strom. In den nächsten Stunden sollen auch die letzten Betroffenen wieder am Netz sein. Wird der Tankrabatt noch einmal verlängert? Darüber will die Bundesregierung entscheiden, kurz bevor die Steuersenkung Ende des Monats ausläuft. Mittlerweile kommt der Tankrabatt an den Zapfsäulen an, heißt es vom IFO-Institut. Die Experten halten trotzdem nicht viel davon. Anne Brauer mit den Einzelheiten.
3: Laut der IFO-Auswertung ist Diesel durch die Steuererleichterung im Mai rund 12 Cent pro Liter günstiger gewesen. Beim Liter Super sind es 15 Cent. Aus Sicht der Wirtschaftsexperten sollte der Tankrabatt aber trotzdem nicht verlängert werden, weil A, auch ordentlich Geld bei den Mineralölkonzernen hängen bleibt und B, weil der Tankrabatt vor allem Vielfahrern mit Spritschluckern hilft und damit nicht den richtigen Anreiz setzt, nämlich den Sprit zu sparen.
1: Der Iran hat seine Angriffe auf Israel vorerst für beendet erklärt. Bedingung sei aber, dass auch Israel seine Angriffe auf die Hisbollah-Miliz im Libanon beendet, heißt es in einer Erklärung. US-Präsident Trump hat inzwischen beide Seiten aufgefordert, die erneuten gegenseitigen Angriffe zu stoppen. Wer in Südeuropa Urlaub macht, kann oft sparen. Am billigsten sind Nordmazedonien und Bulgarien, sagt das Statistische Bundesamt. Dort kosten Hotel und Restaurant nur etwa halb so viel wie in Deutschland. In Nordeuropa ist es dagegen meist teurer. Spitzenreiter ist Island zusammen mit der Schweiz. Viel Grün, viel Ruhe, beste Trainingsbedingungen. Die deutsche Fußballnationalmannschaft hat ihr WM-Quartier im US-Bundesstaat North Carolina bezogen. Das DFB-Team kommt in Winston-Salem unter. Von dort aus reist die Mannschaft zu ihren Spielen. Am Sonntag geht es in Houston, Texas gegen Curaçao.
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1: Im Studio Gisa Weber, schönen guten Abend. Beim großen Stromausfall in Reutlingen gehen die Behörden von Brandstiftung aus. Innenminister Manuel Hagel spricht von einer vorsätzlichen Tat. Staatsschutz und Antiterrorzentrum beim Landeskriminalamt ermitteln. Reutlingens Oberbürgermeister Thomas Keck hat den Vorfall scharf verurteilt.
2: Wenn es dann an so Sachen geht wie Klinikum, Beatmungspatienten etc., wenn es also wirklich radikal ans Leben anderer Menschen geht, das ist unverzeihlich und deshalb ist es gerechtfertigt, hier wirklich alles zum Einsatz zu bringen, um die Urheber zu ermitteln und ihrer gerechten Strafe zuzuführen.
1: Die Stadtwerke arbeiten daran, dass auch die letzten Haushalte wieder mit Strom versorgt werden. In der Spitze waren 20.000 Haushalte betroffen. Die Bundesregierung will Ende des Monats entscheiden, ob der Tankrabatt verlängert wird. Also kurz bevor die Steuersenkung ausläuft. So wie der Tankrabatt bislang läuft, ist die Koalition zufrieden. Regierungssprecher Stefan Cornelius sagt:
3: Wir stellen fest, dass die Benzinpreise sich nach unten bewegen, dass der Tankrabatt erstens wirkt und dass zweitens auch die Marktkräfte wieder stärker wirken. Und das beobachtet die Bundesregierung mit Wohlwollen.
1: Auch das IFO-Institut sagt, dass der Rabatt mittlerweile an den Zapfsäulen ankommt. Die Experten wollen aber dennoch nicht, dass er verlängert wird. Denn er hilft vor allem Vielfahrern mit Spritschluckern. Der Iran hat angekündigt, seine Angriffe auf Israel zunächst wieder einstellen zu wollen. Unter der Bedingung, dass auch Israel seine Angriffe auf die Hisbollah-Miliz im Libanon stoppt. Die ersten gegenseitigen Angriffe beider Länder seit 2 Monaten hatten international für Besorgnis gesorgt. Viel Grün, viel Ruhe, beste Trainingsbedingungen. Die deutsche Fußballnationalmannschaft hat ihr WM-Quartier im US-Bundesstaat North Carolina bezogen. Das DFB-Team kommt in Winston-Salem in einem schlossähnlichen Hotel unter, was früher ein Landgut war. Von dort aus reist die Mannschaft zu ihren Spielen. Das erste Mal am Wochenende. Am Sonntag geht es in Houston, Texas gegen Curaçao. Die WM startet bereits am Donnerstag mit der Partie von Co-Gastgeber Mexiko gegen Südafrika.
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1: Im Studio Gisa Weber. Schönen guten Abend. Nach dem großen Stromausfall in Reutlingen vermuten die Ermittler Brandstiftung. Unter anderem wird geprüft, ob Brandbeschleuniger im Spiel war. Staatsschutz und Antiterrorzentrum ermitteln. Baden-Württembergs Innenminister Manuel Hagel sagt:
2: Wir werden keinen Stein auf dem anderen lassen, um diese Täter zu finden. Und jeder, der sich überlegt, sowas an der kritischen Infrastruktur in Baden-Württemberg zu machen, dem muss klar sein, dass wir alles tun werden, um diesem Terror auch Einhalt zu gebieten und mit aller Härte dagegen vorzugehen.
1: In der Spitze waren 20.000 Haushalte ohne Strom. In den nächsten Stunden sollen auch die letzten Betroffenen wieder am Netz sein. Deutschland und Frankreich stoppen ihr gemeinsames Kampfjet-Projekt. Darauf haben sich Kanzler Merz und Präsident Macron geeinigt. Bei dem Projekt gab es immer wieder Streit bei den beteiligten Firmen, etwa wer den Hut bei der Entwicklung aufhat. Eigentlich sollte der Kampfjet ab 2040 das Rückgrat der deutsch-französischen Luftverteidigung sein und ältere Modelle ablösen. Die Grünen kritisieren die Bundesregierung. Co-Chefin Brandner spricht im Ersten von einem außenpolitischen Versagen.
3: Ja, zwischen den Industriellen gab es Schwierigkeiten, aber das ist ja genau der Moment, wo man dann die Politik, wo man Führung braucht, um das trotzdem voranzubringen. Und ich bin fest überzeugt, europäische Verteidigung ohne die deutsch-französische Achse wird es nicht geben.
1: Der Iran hat seine Angriffe auf Israel vorerst für beendet erklärt. Bedingung sei aber, dass Israel seine Angriffe auf die Hisbollah-Miliz im Libanon ebenfalls einstellt, heißt es in einer Erklärung. Seit der vergangenen Nacht hatte es wieder gegenseitige Angriffe vom Iran und Israel gegeben. Es waren die ersten seit Beginn der Waffenruhe im April. US-Präsident Trump hat danach beide Seiten aufgefordert, die Angriffe zu stoppen. Ziel sei weiter, einen Deal für Frieden zu erreichen, so Trump. Die Bundesregierung entscheidet Ende des Monats über eine Verlängerung des Tankrabatts, also kurz bevor er ausläuft. Bislang ist die Koalition zufrieden, wie die Steuersenkung klappt. Auch das IFO-Institut sagt, der Rabatt kommt an. Eine Verlängerung sehen die Experten aber kritisch, weil vor allem Vielfahrer profitieren. Viel Grün, viel Ruhe, beste Trainingsbedingungen. Die deutsche Fußballnationalmannschaft hat ihr WM-Quartier im US-Bundesstaat North Carolina bezogen. Das DFB-Team kommt in Winston-Salem unter. Von dort aus reist die Mannschaft zu ihren Spielen. Am Sonntag geht es in Houston, Texas gegen Curaçao.
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1: Im Studio Gisa Weber. Beim großen Stromausfall in Reutlingen gehen die Behörden von Brandstiftung aus. Innenminister Manuel Hagel spricht von einer vorsätzlichen Tat. Staatsschutz und Antiterrorzentrum beim Landeskriminalamt ermitteln. Reutlingens Oberbürgermeister Thomas Keck hat den Vorfall scharf verurteilt.
2: Wenn es dann an so Sachen geht wie Klinikum, Beatmungspatienten etc., wenn es also wirklich radikal ans Leben anderer Menschen geht, das ist unverzeihlich und deshalb ist es gerechtfertigt, hier wirklich alles zum Einsatz zu bringen, um die Urheber zu ermitteln und ihrer gerechten Strafe zuzuführen.
1: Die Stadtwerke arbeiten daran, dass auch die letzten Haushalte wieder mit Strom versorgt werden. In der Spitze waren 20.000 Haushalte betroffen. Deutschland und Frankreich stoppen ihr gemeinsames Kampfjet-Projekt. Hintergrund ist auch ein Führungsstreit bei den zuständigen Unternehmen. Eigentlich sollte der Kampfjet ab 2040 das Rückgrat der deutsch-französischen Luftverteidigung sein und ältere Modelle ablösen. Der Iran hat angekündigt, seine Angriffe auf Israel zunächst wieder einstellen zu wollen. Dafür gibt es aber eine Bedingung, Jana Klonikowski.
3: Ja, in einer Erklärung der iranischen Armeeführung heißt es, es würden härtere Maßnahmen folgen, sollte Israel seine Angriffe auf die Hisbollah-Miliz im Libanon fortsetzen. Israel und der Iran hatten sich zum ersten Mal seit Beginn der Waffenruhe vor 2 Monaten wieder gegenseitig attackiert. Das hat international für Besorgnis gesorgt und auch US-Präsident Trump hat beide Seiten aufgerufen, damit aufzuhören. Trump setzt weiter auf einen Deal mit dem Iran, um Frieden zu erreichen.
1: In Südeuropa ist Urlaub oft deutlich günstiger als in Deutschland. Besonders viel sparen kann man bei Hotel und Restaurant in Nordmazedonien und Bulgarien, so das Statistische Bundesamt. Auch Portugal, Spanien und die Türkei sind günstiger. Teurer ist es dann in Nordeuropa. Die Fußball-WM rückt immer näher und das deutsche Team hat jetzt sein Turnierquartier bezogen. Der DFB-Tross kam am Abend unserer Zeit in Winston-Salem im US-Bundesstaat North Carolina an. Trainiert wird auf dem Gelände einer nahegelegenen Uni.
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1: Im Studio Gisa Weber. Nach dem großen Stromausfall in Reutlingen vermuten die Ermittler Brandstiftung. Unter anderem wird geprüft, ob Brandbeschleuniger im Spiel war. Staatsschutz und Antiterrorzentrum ermitteln. Baden-Württembergs Innenminister Manuel Hagel sagt:
2: Wir werden keinen Stein auf dem anderen lassen, um diese Täter zu finden. Und jeder, der sich überlegt, sowas an der kritischen Infrastruktur in Baden-Württemberg zu machen, der muss klar sein, dass wir alles tun werden, um diesem Terror auch Einhalt zu gebieten und mit aller Härte dagegen vorzugehen.
1: In der Spitze waren 20.000 Haushalte ohne Strom. In den nächsten Stunden sollen auch die letzten Betroffenen wieder am Netz sein. Ein gemeinsamer Kampfjet von Deutschland und Frankreich, den wird es nicht geben. Berlin und Paris haben das Projekt jetzt nach langen Streitigkeiten gestoppt. Fabian Hoffmann berichtet.
3: Sowohl Kanzler Merz als auch Frankreichs Präsident Macron sind zu dem Schluss gekommen, dass die entsprechenden Firmen nicht zusammenfinden. Da gab es immer wieder Zoff, wer den Hut bei der Entwicklung aufhat. Eigentlich sollte der Kampfjet ab 2040 das Rückgrat der deutsch-französischen Luftverteidigung sein und ältere Modelle ablösen. Unterschiedliche Waffensysteme und andere Technik sollen weiter europäisch vernetzt bleiben.
1: Wird der Tankrabatt nochmal verlängert? Darüber will die Bundesregierung entscheiden, kurz bevor die Steuersenkung Ende des Monats ausläuft. Bislang ist die Koalition zufrieden, wie die Steuersenkung klappt. Ein Regierungssprecher sagt, der Rabatt wirkt. Die Bundesregierung will die Risiken von künstlicher Intelligenz künftig zentraler prüfen lassen. Der Sicherheitsrat im Kanzleramt hat die Gründung eines KI-Sicherheitsinstituts beschlossen. Es soll unter anderem KI-Modelle prüfen, Risiken einschätzen und sich international vernetzen, so Regierungssprecher Cornelius. Der Sohn der norwegischen Kronprinzessin Mette Marit, Marius Borg-Høiby, darf vielleicht bald das Gefängnis verlassen. Grund ist der ernste Gesundheitszustand seiner Mutter. Die norwegische Justiz hat seine Freilassung angeordnet. Die Staatsanwaltschaft hat allerdings Berufung eingelegt. Nun muss ein Berufungsgericht entscheiden. Die Fußball-WM rückt immer näher und das deutsche Team hat jetzt sein Turnierquartier bezogen. Der DFB-Tross kam am Abend unserer Zeit in Winston-Salem im US-Bundesstaat North Carolina an. Trainiert wird auf dem Gelände einer nahegelegenen Uni.
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